0: 1 geschlagen. Davor hat Köln gegen Gladbach gewonnen, auch mit 2:1. Damit hat die Borussia weiterhin noch keine Punkte. Und noch die Ergebnisse der zweiten Liga. Hertha BSC Fürth 2:1, St. Pauli Karlsruhe 2:0 und Bochum Bielefeld 0:1.
1: 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Normalen Verkehr auf den Straßen in der Region hätten wir aktuell für euch. Egal wo es hingeht, gute Fahrt. 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
2: Zum Start in die neue Woche schafft es die Sonne tatsächlich durch die Wolkendecke durch. Ansonsten wird es ein Mix aus Sonne und Wolken bei Höchsttemperaturen von 14 Grad. Der Wettertrend, so geht's auch die kommenden Tage weiter. Ein Mix aus Sonne und Wolken, es bleibt aber insgesamt trocken bei Höchstwerten von 16 bis 17 Grad.

0: Ich bin Florian Klaus. Eine schnelle Lösung ist nicht zu erwarten. Das hatte CDU-Generalsekretärin Hoppermann vor der Führungsklausur ihrer Partei schon klargestellt, in der es um die Reaktion der CDU auf Wahlschlappen und schlechte Umfragewerte gehen sollte. Heute will sie mit Parteichef Merz die Ergebnisse vorstellen. Als eine Maßnahme hat der Landeschef von Rheinland-Pfalz-Schnieder in der ARD vorgeschlagen, wie schon mal versprochen, für alle die Stromsteuer zu senken. Die von der Bundesregierung geplanten Kürzungen bei der Migrations- und Asylberatung könnten die Wohlfahrtsverbände im nächsten Jahr bis zu 630 Arbeitsplätze kosten. Das berichtet die Neue Osnabrücker Zeitung unter Berufung auf die Arbeiterwohlfahrt. Die ist demnach selbst massiv betroffen. Fast jede vierte ihrer 466 Stellen in der vom Bund geförderten Migrationssozialarbeit seien gefährdet. Damit würden auch Beratungsangebote wegfallen. Kurz nach der Ankündigung von US-Präsident Trump, dass im Ukraine-Krieg alle Angriffe auf Energieanlagen gestoppt werden, hat die Ukraine Russland schon einen Verstoß vorgeworfen. Das russische Militär habe demnach ein Heizkraftwerk angegriffen. Es war schon vorher unklar, wie viel tatsächlich auf Trumps Ankündigung zu geben ist. Der ukrainische Präsident Zelensky war davon überrascht, aus Russland kam gar keine Reaktion. In Brasilien sind viele Menschen auf die Straße gegangen, um den Präsidenten Lula vor der kommenden Stichwahl zu unterstützen. An der als Marsch für die Demokratie bezeichneten Veranstaltung in Sao Paulo haben laut Lulas Partei rund 1 Million Menschen teilgenommen. Eine unabhängige Schätzung lag nicht vor. In der ersten Wahlrunde lag Lula mehr als 2 Millionen Stimmen hinter seinem rechten Herausforderer Flavio Bolsonaro. Auch nach 5 Spielen steht Mönchengladbach in der Fußball-Bundesliga noch bei 0 Punkten. In Köln haben die Gladbacher mit 1:2 verloren. Freuen konnte sich darüber natürlich der Kölner Siegtorschütze Said Elmalla bei der Zone.
1: Ich habe, glaube ich, seit Wochen auf dieses Spiel gebrannt. Ich glaube, ich habe noch nie auf so ein Spiel so krass gebrannt. Und ja, es fühlt sich einfach gerade unfassbar geil an, hier die Punkte bei uns zu lassen. Und wir feiern gleich schön. Und ja, Derby-Sieger, würde ich sagen, ne?
0: Nach dem Spiel hat sich noch der SC Freiburg mit einem 2:1 gegen Schalke an die Tabellenspitze gesetzt.
2: 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Und aktuell liegen uns keine Störungsmeldungen vor. Egal wohin ihr unterwegs seid, gute Fahrt. 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
3: Zum Start in die neue Woche schafft es die Sonne tatsächlich durch die Wolkendecke durch. Ansonsten wird es ein Mix aus Sonne und Wolken bei Höchsttemperaturen von 14 Grad. Der Wettertrend, so geht's auch die kommenden Tage weiter. Ein Mix aus Sonne und Wolken, es bleibt aber insgesamt trocken bei Höchstwerten von 16 bis 17 Grad.

0: Ich bin Florian Klaus. Das Bundesverfassungsgericht verhandelt ab heute über die Erbschaftssteuer. Die bayerische Regierung will klären lassen, ob bestimmte Vorschriften verfassungswidrig sind. Bundesfinanzminister Klingbeil sieht auf jeden Fall Reformbedarf. Die Erbschaftssteuer müsse gerechter werden, sagte er. Ronny Thorau berichtet.
1: Millionen und Milliarden schwere Vermögen werden in Deutschland oft nahezu steuerfrei vererbt. Das sei nicht gerecht, so Finanzminister Klingbeil. Es dürfe für das eigene Vorankommen im Leben nicht entscheidend sein, in welches Elternhaus man geboren worden sei. Klingbeil will eine Reform und sieht da wirtschaftsweise Unternehmer und Teile der Union hinter sich.
0: Wie viel ist an der von US-Präsident Trump verkündeten Waffenruhe im Ukraine-Krieg für Angriffe auf Energieanlagen tatsächlich dran? Kurz nach der Ankündigung hat die Ukraine schon gemeldet, dass Russland ein Heizkraftwerk angegriffen habe. Auch wenn Trump behauptet hatte, dass beide Seiten der begrenzten Waffenruhe zugestimmt hatten, war der ukrainische Präsident Zelensky erst überrascht. Von Russland kam gar keine Reaktion. Unionsfraktionsvize Krings hat die CDU davor gewarnt, die Abgrenzung zur AfD zu schwächen. Der Rheinischen Post hat er gesagt, es könne keine Kooperation mit der AfD geben, weil das mit den Grundwerten seiner Partei nicht zu vereinbaren sei. Die Führung der CDU beendet heute eine Klausur, in der es um Wege aus der derzeitigen Krise mit Umfragetief und Wahlstappen gehen soll. Die Linke fordert ein Verbot von Zwangsräumungen, falls diese in die Obdachlosigkeit führen würden. Niemand dürfe ohne bezahlbare Ersatzwohnung auf die Straße gesetzt werden, hat Parteichef Pantisano der Neuen Osnabrücker Zeitung gesagt. Hintergrund ist der Fall einer 87-Jährigen in Spanien. Diese war unter Polizeieinsatz aus der Wohnung geholt worden, in der sie seit gut 70 Jahren gelebt hatte. Kurz darauf starb sie. In der Fußball-Bundesliga hat sich Freiburg zum Abschluss des 5. Spieltags an die Tabellenspitze gesetzt. Mit 2:1 hat der Sportclub gegen Schalke gewonnen. Und das, obwohl die Freiburger nach der 64. Minute in Unterzahl spielen mussten. Am anderen Ende der Tabelle steht weiterhin Gladbach nach einer 1:2-Niederlage in Köln. Die Borussia hat damit immer noch keinen Punkt geholt.
2: 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Aktuell hätten wir für euch keine Störungsmeldungen vorliegen. Egal wo es hingeht, gute Fahrt. 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
3: Zum Start in die neue Woche schafft's die Sonne tatsächlich durch die Wolkendecke durch. Ansonsten wird's ein Mix aus Sonne und Wolken bei Höchsttemperaturen von 14 Grad. Der Wettertrend, so geht's auch die kommenden Tage weiter. Ein Mix aus Sonne und Wolken, es bleibt aber insgesamt trocken bei Höchstwerten von 16 bis 17 Grad.

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1: Ich bin Florian Klaus. Guten Morgen. In Mecklenburg-Vorpommern stehen die Zeichen auf Rot-Rot-Grün. Rund 3 Wochen nach der Landtagswahl wollen SPD, Linke und Grüne heute mit Koalitionsverhandlungen beginnen. Ursula Winkler berichtet.
2: Bei der Wahl war die AfD stärkste Kraft geworden, hatte alleine aber keine Mehrheit geschafft. Eine rot-rot-grüne Koalition hätte eine hauchdünne. Die Grünen betonten bei einem Parteitag, alle 3 möglichen Koalitionspartner seien sehr klar beim Thema Rechtsextremismus. Eine Zusammenarbeit mit der AfD werde es nicht geben.
1: Der Chef der Deutschen Industrie- und Handelskammer Peter Adrian hat die Ausnahmeregeln bei der Erbschaftssteuer für Firmenerben gegen Kritik verteidigt. Er hat der Rheinischen Post gesagt, dass viele Erben sonst Teile oder den ganzen Betrieb verkaufen müssten, um die Steuer zahlen zu können. Bundesfinanzminister Klingbeil hat kritisiert, dass große Betriebsvermögen oft fast steuerfrei vererbt werden, während bei kleineren Vermögen Steuern anfallen. Freiburg steht nach dem 5. Spieltag der Fußball-Bundesliga ganz oben in der Tabelle. Der Sportclub hat Schalke mit 2:1 geschlagen. Davor hat Köln gegen Gladbach gewonnen, auch mit 2:1. Damit hat die Borussia weiterhin noch keine Punkte. Und noch die Ergebnisse der 2. Liga. Hertha BSC Fürth 2:1, St. Pauli Karlsruhe 2:0 und Bochum Bielefeld 0:1.
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3: So, liebe Frühaufsteher, der Blick auf die Straßen jetzt um 5:02 ist denkbar unspektakulär zum Start in den Montag. Eine gute Fahrt euch.
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3: Wenn ihr was entdeckt, gerne Bescheid geben. 08000 08007 ist unsere kostenlose Charivari-Verkehrshotline.
4: Das Charivari-Wetter richtig frostig heute. 4 Grad sind es in Regensburg beim Papstkreuz, 3 sind es im Pösing, Landkreis Cham und 4 in Bodenwöhr im Landkreis Schwandorf. Dazu gibt es jetzt noch ordentlich Nebel. Sobald der sich im Laufe des Tages verzieht, wird es dann lockerer. Sonne und Wolken gibt es im Mix bei bis zu 15 Grad. Der Charivari-Wettertrend. Morgen auch erst Nebel, dann wieder Sonne bei bis zu

0: natürlich Jasmin und Lutz. Grüß
1: euch.
0: An diesem sehr, sehr fast schon frostigen Morgen, will ich sagen.
1: Mhm.
0: Ich habe es kurzfristig geschlossen. Ich werde jetzt hier weiterarbeiten und zwar vom Platz an der Heizung weg.
1: Ja, einer hat mal wieder so dermaßen die Heizung angeschalten. Auf welcher Zahl sind wir gerade?
0: 5 von 5.
1: Natürlich. 5 von 5. Und ich frage mich, warum mir warm ist. Aber dieser Mann, der friert ja sowieso die ganze Zeit.
0: Wir haben auch gestern zu Hause den Stecker gezogen und gesagt, komm, im Wohnzimmer zum ersten Mal die Heizung an, jetzt über Nacht, dass es heute Morgen schön muckelig ist. Aber es geht nicht anders, Leute.
1: Es ist halt Oktober.
0: Jus und du, machen wir es uns muckelig mit 7 Seconds, die 90er gleich. Miles Smith, jetzt mehr Hits und mehr Vielfalt.

0: Guten Morgen zusammen. 5:11 haben wir es gleich am Montag.
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3: Einen Monat ist das jetzt schon her, dass die Schule gestartet ist. Bei uns an der Uni aber, da starten heute erst die Lehrveranstaltungen und ich als Dozent freue mich ganz besonders, weil ich um 10 Uhr eine Vorlesung halte, in der die Erstsemesterstudis kommen. Vorausgesetzt, sie finden den Raum an unserer verschachtelten Uni rechtzeitig. Und da sitzen dann die jungen Leute vor mir, etwas hibbelig, weil man ja noch nicht weiß, wie das so läuft und was dieser alte Knacker da vorne am Pult, also ich, gleich so alles erzählen wird. Und ich schaue in neugierige, erwartungsvolle Gesichter und die gute Laune bringe ich auch noch mit. Ich mag diese Stimmung sehr gern. Man spürt, da fängt etwas Neues an, das ist auf Zukunft ausgerichtet. Da sitzen junge Menschen vor mir mit ihren Erwartungen, Wünschen, Plänen und ja, zugegeben, das inspiriert mich auch, darüber nachzusinnen, habe ich eigentlich noch was vor in meinem Leben? Auf was freue ich mich? Wovon mag ich mich überraschen lassen in diesem Wintersemester, das heute startet? Ich wünsche uns allen eine schöne Woche. Peter Scheuchenpflug, Regenstauf.
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0: Guten Morgen.
1: Morgen.
0: Ihr Heroes, 5.22 Uhr haben wir es, lieber Frühstarter hier in Regensburg, Niederbayern und der Oberpfalz. Charivari läuft am Montag und da muss ich jetzt hier mal ganz tief in die Jugendsprachkiste reingreifen. Es tut mir leid.
1: Oh, das wird unangenehm. Willst du jetzt Ragebait-Inhalte posten oder
0: was? Ja,
1: also
0: genau.
1: Ganz nach dem Jugendwort des Jahres. Das ist ja Ragebait. Also Social-Media-Inhalte, die nur dafür gepostet werden, dass sie provozieren.
0: Das machen wir bei Charivari natürlich nicht, aber ich lebe ja am Zahn der Zeit und deswegen jinxen wir jetzt. Oder wir haben gejinxt.
1: Wir haben gejinxt.
0: Heißt das nicht sowas wie verschreien, oder?
1: Ja.
0: Okay,
1: gut ist.
0: Also
1: wir können, aber wir haben verjinxen, nicht wir jinxen.
0: Okay, wir können auch einfach verschrien sagen, Entschuldigung. Wir haben es verschrien bei unseren Eisbären Regensburg. Ich sag's euch, letzten Montag haben wir ja den Saisonstart gefeiert bei den Eisbären. Und Platz 4 in der Liga, Platz 2 in der zweiten Liga waren sie letzte Woche. Und jetzt haben sie am Wochenende gleich zweimal richtig schöne Abreibung bekommen. 4-1 verloren und dann gestern gleich nochmal 4-1 verloren.
1: Autsch.
0: Aber das Schöne ist, wir haben es zwar so ein bisschen gejinxt, aber sie sind immer noch Vierter in der zweiten Liga. Und ich glaube, auch der Saisonstart geht von allen so komplett in Ordnung. Hätten wir unterschrieben, glaube ich, jetzt zu dem Zeitpunkt.
1: Ja, auf jeden Fall.
0: Leute, ab geht's in den Montag um 5.24 Uhr. Mit Dua Lipa und Houdini jetzt bei Charivari. Danach Samba noch, seine aktuelle Single Homewrecker. Mehr Hits und mehr

0: Der Homewrecker von Samba um genau 17:30 jetzt hat bei Charivari. Leute, und vor allem, wenn es jetzt heute Morgen noch stockduster und auch frisch ist draußen, brauchen wir Songs, die einfach die Sonne aufgehen lassen hier bei Charivari. Loy und David Fuentes, ganz neu, Golden Summer haben wir gleich nach 17:30 dabei. Ladies and gentlemen, Mr. Elton John. George Michael und Elton John zusammen, Don't Let the Sun Go Down on Me und viele mehr Hits und mehr Vielfalt nach 17:30 gleich.
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0: Einen guten Morgen. 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Um 5.31 Uhr sind die Straßen frei. Ich wünsche euch eine gute Fahrt.
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0: Wenn ihr was entdeckt auf eurem Weg in die Frühschicht, von der Frühschicht nach Hause, sagt gern Bescheid. 08000 ist die kostenlose Charivari-Verkehrshotline. Und das war jetzt vollkommener Schwachsinn.
6: Ich wollte gerade sagen.
0: Jasmin schaut mich auch an wie so ein Auto.
6: Gehen wir jetzt auch von der Frühschicht nach Hause wieder?
0: In die Frühschicht, von der Nachtschicht nach Hause. Weil ihr wisst doch, was ich meine.
6: Charivari-Wetter, das gibt uns gleich mal eine Frischluftbatschen, die kannst du jetzt auch nochmal gebrauchen.
0: Ja,
6: 4 Grad in Regensburg statt am Hof, 3 sind es in Biburg, Landkreis Kelheim und 3 in Roding im Landkreis Cham. Dazu ordentlich auch Nebel heute wieder. Sobald der sich dann im Laufe des Vormittags verzieht, dann wird es lockerer. Sonne und Wolken gibt es im Mix, dann mit bis zu 15 Grad. Der Charivari-Wetter-Trend. Morgen gibt es auch erst Nebel, dann wieder

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1: Und jetzt muss ich euch doch nochmal kurz mitnehmen auf die Straßen. Es ist gerade eine Gefahrenmeldung reingekommen. Leute, von der A3 Nürnberg nach Regensburg, beziehungsweise Regensburg nach Passau, Entschuldigung, der Abschnitt ist es, zwischen Regensburg Ost und Neutraubling. Da ist gerade gekracht, ungesichert das Ganze noch. Polizei ist aber unterwegs. Und da bitte ein bisschen aufpassen jetzt. Und wir schunkeln uns mit Celine Dion, That's the Way It Is, aus den 90ern rein in diesen, meiner Meinung nach, eiskalten Morgen. Die Jasmin geht eher noch von mild aus in ihrem Befinden.
2: Es geht.
1: Charivari läuft um 5.33 Uhr.

0: Leute, wenn eins klar ist, heute Morgen um 5.39 Uhr bei Charivari, unsere Rehe, Hirsche und so weiter, jetzt wenn es kälter ist, sie werden gut durch den Winter kommen. Ja. Wenn ich mir anschaue, was die Kinder da an Kastanien gesammelt haben in Regensburg und im Umland, ist es faszinierend.
1: Also offizielle Bilanz der Kastaniensammelaktion in Regensburg. Jetzt am Samstag war der zweite Abgabetermin und es stehen 7 Tonnen Kastanien.
0: Das ist schon nicht ohne.
1: Circa 700.000 Kastanien.
0: Die ganz viele kleine Hände aufgesammelt haben.

0: am Golden Summer. Lieber Loi, um 5.48 Uhr bei Charivari. Guten Morgen zusammen in Regensburg, Niederbayern und der Oberpfalz. Und es tut mir leid, aber wenn wir jetzt schon in die Dusche springen am Montagmorgen, dann müssen wir uns heute ganz kurz über die vordere und hintere Schweißrinne unterhalten.
1: Was?
0: Weißt du, was das ist?
1: Nein,
0: ich wusste es bis eben auch nicht, bis ich nachgeschaut habe. Die vordere und hintere Schweißrinne, es ist halb so wild wirklich. Das ist die Stelle zwischen den beiden Brustwarzen quasi, also diese Rinne da und direkt hinten unter den Schulterblättern, die Rinne am Rücken quasi. So, ich komme drauf, weil genau diese beiden Schweißrinnen, Hände, Füße und Achseln plus die Kopfhaut oben drauf, das sind die 5 Stellen, die wir uns laut Experten mit Seife abwaschen sollten beim Duschen. Für den Rest reicht Wasser. Füße, Hände, Kopfhaut, diese komischen Schweißrinnen und noch die Achseln. Jetzt weißt du, was fehlt, ne?
1: Alles andere.
0: Ja, alles andere, unter anderem auch zwischen den Beine. Ne? Aber, ja, sorry, es reicht laut Experten reicht hier Wasser. Also das will ich nur mal an dieser Stelle erwähnt haben. Und nein, ich mache es selbstverständlich auch anders, weil nicht immer, glaube ich, das, was
1: Experten sagen, auch so gut ist.
0: Nein. Was laut Experten richtig ist, das ist nicht immer so gut fürs Wohlbefinden, würde ich jetzt mal sagen.

0: Guten Morgen. 5:59 haben wir es. Der Montag bei Schachimari mit mehr Hits und mehr Vielfalt natürlich. The Bowser gibt's gleich nach 6 für euch. Zusammen mit den 90ern Wet, Wet, Wet haben wir rausgesucht. Love is all around. Und viele mehr gleich nach 6 bei uns.
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0: Der Montag bei uns mit den Nachrichten. Christian kommt jetzt.

0: Ich bin Christian Augustin. Schönen guten Morgen. Europäische Spitzenpolitiker stärken dem ukrainischen Präsidenten Volodymyr Zelensky nach der jüngsten Ablöseforderung von US-Präsident Donald Trump den Rücken. EU-Kommissionspräsidentin Ursula von der Leyen teilte mit, dass der ukrainische Staatschef den Kampf seines Volkes für die Freiheit führt. Sie sicherte ihm ihre volle Unterstützung zu. Frankreichs Präsident Emmanuel Macron sagte, dass Frankreich weiterhin an der Seite der Ukraine und zu Präsident Zelensky steht. US-Präsident Trump wirft Zelensky vor, den Krieg herauszuzögern. Die deutsche Luftwaffe beteiligt sich in den kommenden Tagen mit mehreren Kampfflugzeugen an einem NATO-Manöver. Es geht um die Verteidigung des Bündnisgebiets mit Atomwaffen. Für die Übung hat man 3 Tornados nach Norditalien verlegt. Die Maschinen sind normalerweise auf einem Stützpunkt in Rheinland-Pfalz stationiert. Dort lagern nach offiziellen unbestätigten Angaben US-Atomwaffen, die im Ernstfall auch von deutschen Jagdbombern abgeworfen werden können. Dass ein AfD-Politiker bei der Wahl zum Landtagschef in Sachsen-Anhalt auch Stimmen bekommen hat, die nicht von AfD oder BSW kamen, hat für einiges Aufsehen gesorgt. CSU-Chef Markus Söder forderte jetzt Abweichler aus der CDU in einem Interview zum Austritt auf. Wer die AfD wählt, hat in der Partei keine Zukunft, so Söder wörtlich.
1: Kann, soll sich bei der Mainburger Polizei melden. Eiline Hauptmann, Charivari in Mainburg.
2: Eine kleine Idee, die für andere einen riesigen Unterschied macht. Genau solche Projekte sucht die Stadt Neumarkt für die Sympathieblume 2026. Mit dem Preis werden Menschen und Einrichtungen ausgezeichnet,
3: die Barrieren im Alltag abbauen. Ein kleines technisches Problemchen. Wir versuchen das Ganze jetzt noch zu lösen. Es tut mir wirklich sehr, sehr leid. So, wir versuchen nochmal mit den Lokalreportern.
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5: Eine heftige Woche liegt hinter einer 70-Jährigen aus Nordtraubling. Sie war vergangene Woche in einem Geschäft von einem Grauhaar-Dackel angegriffen und schwer verletzt worden.
4: Von hier
5: der Hund hatte sich so fest in ihrem Unterarm verbissen, dass die Seniorin 3 Tage im Krankenhaus behandelt werden musste. Wegen der schweren Verletzungen könnte sie sogar eine Hauttransplantation brauchen. Die Polizei versucht jetzt zu klären, wie es zu dieser schweren Hundeattacke kommen konnte. Ferry Alfert, Charivari in Neutraubling.
1: Am Wochenende hat ein Großbrand in einem Kuhstall in Neumarkt-Labers-Richt für Chaos gesorgt. Jetzt laufen die Ermittlungen zur Brandursache. Das Feuer war am Samstagabend ausgebrochen. Mehr als 150 Rinder mussten aus dem Stall gerettet werden. 2 Kühe sind bei dem Brand ums Leben gekommen. Einige wenige Tiere waren ausgebüxt und mussten wieder eingefangen werden. Menschen wurden nach bisherigen Erkenntnissen nicht verletzt. Der Schaden liegt bei mehr als 1,5 Millionen Euro. Eiline Hauptmann, Charivari in Neumarkt.
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3: So, ist dann letzten Endes alles noch gut gegangen, Leute. Guten Morgen auf die Straßen. 6:04 haben wir es ganz genau. Und eine Meldung von der A3 Passau nach Nürnberg, beziehungsweise Passau-Regensburg ist der Abschnitt. Die Einfahrt Wörth an der Donau-Ost in beiden Richtungen. Also wenn ihr nach Passau wollt oder nach Regensburg, Wörth an der Donau-Ost ist gesperrt heute kurzfristig bis 7 Uhr. Noch das auf dem Schirm haben, ansonsten läuft's.
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3: Wenn ihr was entdeckt, dann sagt gerne Bescheid hier bei uns. 08000 08007 ist die kostenlose Charivari-Verkehrshotline.
1: Das Charivari-Wetter holt Mütze und Schal raus. Für die Radlfahrer vielleicht sogar auch die Handschuhe. Es ist ziemlich kühl jetzt am Morgen. In Neumarkt am Reitstadel sind es 4 Grad, in Solbersdorf 3 und in Essing-Kreis Kelheim 4. Und dazu gibt es noch ordentlich Nebel mit oben drauf. Sobald der sich dann im Laufe des Tages verzieht, kommen Sonne und Wolken im Mix bei bis zu 15.

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1: Das sind natürlich Jasmin und Lutz. Grüß
2: euch.
1: Leute, wir haben jetzt einen Mann hier bei uns. Garantiert hat er niemals kalte Finger, so flinke Finger, wie der am Klavier hat. So schnell, wie du dir bewegst. Der Bowser mit Magnetic macht jetzt auf und danach haben wir einen wunderbar warmen Song von Wet, Wet, Wet, die 90er. Mehr Hits und mehr Vielfalt hier bei Charivari. Zum Start in die neue Woche, zum Start in den Montag. 6:06 haben wir es.

0: 12 nach 6 haben wir es bei Charivari am Montag. Gute Nachrichten erstmal von der A3 Passau nach Regensburg. Die Einfahrt Wörth an der Donau Ost, die ist schon wieder offen in beiden Richtungen. Dafür aber bitte aufpassen auf der B16 im Kreis Kelheim. Am Abzweig nach Reissing, da Personen auf der Fahrbahn. Und jetzt ist für Montag ja für viele von euch Wocheneinkaufstage, aber bei den Jungs von NSYNC hätte das wahrscheinlich nicht so hingehauen früher.
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0: Es gibt neue NSYNC Boyband-Enthüllungen, die halt ernsthaft am Mindestlohn scheitern. Einer der fünf Jungs, Lance Bass, hat jetzt erzählt, dass er auf dem Höhepunkt des NSYNC-Hypes in den 90ern gerade mal $35 Taschengeld am Tag bekommen haben soll. 31 Euro. So viel zum Stichwort Knebelvertrag in diesen Zeiten. Und mit 35 Euro am Tag, da konnten die Jungs Ende der 90er nicht mal ihren Wochenbedarf an Haargel decken. Und genau in der Zeit bleiben wir noch. Britney Spears Riesenerfolgszeit. Und die macht jetzt mal andere Schlagzeilen als weirde Insta-Videos und Festnahme und sowas. Die Britney hat einen neuen Song rausgebracht am Wochenende. She'll Never Be Me. Den Song hat sie anscheinend vor 25 Jahren zusammen mit ihrem Ex und NSYNC-Superstar Justin Timberlake geschrieben. Alles gut, Britney. Alles besser als ein neues Insta-Tanz-Video. Und wenn wir schon bei Nostalgie sind. In Dallas wird im November das Original-Lichtschwert von Darth Vader aus Star Wars versteigert. $1 Million soll das Ding mindestens bringen. Nur wenn es leer ist, dann gibt's ein Problem. Ich kann mir nicht vorstellen, dass das Laserschwert einen USB-C-Anschluss hat.
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0: Söder in the City.
1: Hey, der Ministerpräsident ist in der City heute.
2: Yes, bisschen Präsenz zeigen, Helm aufsetzen und Schaufel in die Kamera halten.
1: Mehr ist es halt echt nicht.
2: Ja, er ist beim Spatenstich von der Generalsanierung des Josefskrankenhauses. Da werden in den nächsten 15 Jahren über 400 Mille in die Hand genommen.
1: Das sind immer gute Nachrichten. Wir von hier bei Charivari.

0: Shape of You.
1: Der perfekte Song für vorm Spiegel im Bad in der Früh. Ed Sheeran war das um 6.28 Uhr. Und weiter geht's mit mehr Hits und mehr Vielfalt bei Charivari rein in den Montag. Bebe Rexha, New Religion werden wir gleich nach halb hören. Die 90er von Natalie Imbruglia, Torn. Und viele mehr gleich nach halb.
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1: Guten Morgen um 6:30 ganz genau am Montag bei Charivari. Und wir sind natürlich auch am Bundesverfassungsgericht für euch heute. Ab heute wird über die Erbschaftssteuer verhandelt. Die bayerische Regierung will erklären lassen, ob bestimmte Vorschriften gegen die Verfassung sind. Bundesfinanzminister Klingbeil will die Erbschaftssteuer ja neu auflegen. Dann war alles in den Nachrichten um 7. Jetzt um 6:30 erstmal der Blick zu uns.
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12: Vollsperrung in Abensberg. Die Max-Bronoll-Straße ist ab heute bis Ende Dezember dicht. Die Stadtwerke sanieren dort den Kanal. Anschließend erneuert das staatliche Bauamt die Fahrbahn gleich mit. Damit wird die eigentlich erst später geplante Straßensanierung vorgezogen. Gesperrt ist zwischen Graf-Nickler-Straße und Mai-Straße, auch zu Fuß oder mit dem Rad. Kommen wir dort nicht durch. Die Umleitung führt über die Münchner Straße, die B16 und die Straubinger Straße. Die Kapfinger Charivari in Abensberg.
13: Eine heftige Woche liegt hinter einer 70-Jährigen aus Neutraubling. Sie war vergangene Woche in einem Geschäft von einem Rauhaardackel angegriffen und schwer verletzt worden. Der Hund hatte sich so fest in ihrem Unterarm verbissen, dass die Seniorin 3 Tage im Krankenhaus behandelt werden musste. Wegen der schweren Verletzungen könnte sie sogar eine Hauttransplantation brauchen. Die Polizei versucht jetzt zu klären, wie es zu dieser schweren Hundeattacke kommen konnte. Ferry Alfert, Charivari in Neutraubling.
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1: Um 6.32 Uhr schauen wir zuerst auf die A3 Regensburg nach Passau. Achtung, in der Ausfahrt Straubing ist ein Auto liegen geblieben. Die A6 Nürnberg-Pilsen, hier zwischen Amberg West und Amberg Süd aufpassen, ein Plastikteil auf der Fahrbahn. Und die B16 noch Landkreis Kelheim, hier Höhe Saal an der Donau, bitte aufpassen, da ist eine Person auf der Fahrbahn. Und ich habe jetzt genau geguckt, diese 3 Verkehrsmeldungen haben jetzt länger gebraucht als die Augsburger für das Rekordtor gegen Manuel Neuer und die Bayern am Samstag. Ja, nur dass das diese 8, irgendwas Sekunden auch mit der Band sein, ne?
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1: Aber das ist schon wirklich sakrisch schnell gegangen da. Wenn ihr was entdeckt in Sachen Blitzer, gerne Bescheid geben. 08000 08007 ist die kostenlose Charivari Verkehrshotline.
15: Heute Morgen können wir noch ein bisschen mit dem Kaffee kuscheln, bevor es dann rausgeht. Das Charivari-Wetter, das ist ziemlich kühl. Aktuell 4 Grad in Regensburg beim Uniklinikum. 2 sind es in Pilsach im Landkreis Neumarkt und 3 in Redenburg im Landkreis Kelheim. Dazu gibt es auch noch ordentlich Nebel wieder. Sobald sich der verzogen hat dann am Vormittag, kommen Sonne und Wolken im Mix mit bis zu 15 Grad. Der Charivari-Wettertrend. Morgen auch erst Nebel, dann wieder Sonne bei bis zu 16 Grad.

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1: Jawohl, Jasmin und Lutz hier.
2: Hallöchen.
1: Und wir beide sind so ein bisschen stolz, ne? Ja. Wir halten uns noch schadlos in dieser ersten Erkältungswelle.
2: Mhm. Wir werden heute um 20 vor 8 noch den großen Gesundheitshype der Diktamos-Tee aus Griechenland probieren.
1: Schauen wir mal, ob es damit noch weiter klappt. Also unter anderem sind das die Pläne. In 7 Minuten fangen wir jetzt dann mit dem Kampf gegen das Husten und Schniefen an.

0: 6:41 bei Charivari. Guten Morgen am Montag Morgen. Zusammen. Und vor allem jetzt, wenn es so richtig frostelig kalt ist wie heute Morgen, pfeift sich zum Müsli heute früh noch der ein oder andere eine Handvoll Pillen auch noch rein. So ein bisschen Vitamin C, Vitamin D vielleicht, Mineralstoffe, Omega-3-Fette und so weiter. Ne?
1: Ja, also man will sich ja jetzt nichts einfangen. Es hustet und schnieft doch schon sowieso fast jeder an jeder Ecke, oder? Also, liebe Kelheimer, wie schaut's denn da bei euch mit Nahrungsergänzungsmitteln aus?
2: Omega-3 ist richtig gut und Vitamin D.
3: Basenmittel, aber nichts irgendwie in Richtung Kreatin oder sowas.
4: Magnesium, aber das nehme ich auch im Sommer nach dem Sport.
5: Fischöl, Kapseln und Vitamin D.
6: Eigentlich probiere ich viel, meine Sachen zu ergänzen durch Nahrung. Also irgendwie Nüsse, Chiasamen.
0: Aber bei Fischölkapseln war ich raus.
1: Ja, was Experten ja aber auch eigentlich empfehlen. Gesunde Erwachsene können den kompletten Bedarf mit einer ausgewogenen und abwechslungsreichen Ernährung abdecken.
0: Aber ich habe mir am Samstag auch erst Magnesium reingepfiffen. Ja. So offen bin ich jetzt also vorm Sport, um den Muskelkater danach vorzubeugen.
1: Was muss, das muss. Aber in der Regel ist das ja alles über die Ernährung abzudecken. Und um 6:50 haben wir das Einzige für euch, was wir nicht über die Ernährung abdecken können.
0: 6:42 haben wir es damit. Bibi Rexha, New Religion, kommt jetzt hier bei Charivari. Damit wir steigen.

0: irgendwas mit Butterbase war das, ne? Meghan Trainor bei Charivari um 10 Minuten vor 7 jetzt hat. Einen schönen Montagmorgen. Und für die gute Stimmung an diesem stockfinsteren, kalten Morgen hier bei uns können wir uns mit den Kollegen von Magenta TV noch die 5 Jahren-Buden gegen Haarwässe vom Wochenende reinziehen.
1: Hermes, wieder Buschala bei Sohn Regensburg. Und jetzt gibt es doch nochmal den Blitzangriff. Wieder ist Buschala durch. 2-0, Wahnsinn. Adrian Fein läuft an zum Elfer und trifft. 3-0 Regensburg. Hermes holt sich die Kugel da und Tor. Das ist Buschala 4-0. Oliveira, wow, Patrick
0: Hoch! Ja, 5-0 schön weggemacht, raus am Tabellenkeller, das ist schön.
2: Nicht schlecht.
0: Und erinnert mich wieder an einen alten Trainer von mir beim Volleyball, der immer gemeint hat, Gewinner ist so viel schöner als verlieren. Charivari läuft.

0: Immer wenn irgendwas nach 80ern klingt, aber die Beats irgendwie ein bisschen frischer sind, dann ist das Purple Disco Machine sensationeller neuer Song mit Meek zusammen. Taste My Luck war das bei Charivari. Und das ist DJ Goya mit Chico. Haben wir gleich nach 7 noch dabei für euch. Zusammen mit den 90ern Ace of Base, All That She Wants. Mehr Hits und mehr Vielfalt. Nach 7 bei Charivari.
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0: Einen guten Morgen am Montag. Christian mit den Nachrichten kommt.

0: Ich bin Christian Augustin. Guten Morgen. Das Bundesverfassungsgericht verhandelt ab heute über die Erbschaftssteuer. Die bayerische Regierung will klären lassen, ob bestimmte Vorschriften verfassungswidrig sind. Bundesfinanzminister Lars Klingbeil sieht auf jeden Fall Reformbedarf. Die Erbschaftssteuer muss seiner Meinung nach gerechter werden. Oft werden millionenschwere Vermögen in Deutschland fast steuerfrei vererbt. Bei der geplanten Reform bekommt Klingbeil teilweise Unterstützung von Unternehmen und Teilen der Union. Die deutsche Luftwaffe beteiligt sich in den kommenden Tagen mit mehreren Kampfflugzeugen an einem NATO-Manöver. Es geht um die Verteidigung des Bündnisgebiets mit Atomwaffen. Für die Übung hat man 3 Tornados nach Norditalien verlegt. Die Maschinen sind normalerweise auf einem Stützpunkt in Rheinland-Pfalz stationiert. Dort lagern nach offiziellen unbestätigten Angaben US-Atomwaffen, die im Ernstfall auch von deutschen Jagdbombern abgeworfen werden können. Dass ein AfD-Politiker bei der Wahl zum Landtagschef in Sachsen-Anhalt auch Stimmen bekommen hat, die nicht von AfD oder BSW kamen, hat für einiges Aufsehen gesorgt. CSU-Chef Markus Söder forderte jetzt Abweichler aus der CDU in einem Interview zum Austritt auf. Wer die AfD wählt, hat in der Partei keine Zukunft, so Söder wörtlich.
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2: Am Wochenende hat ein Großbrand in einem Kuhstall in Neumarkt Labers-Richt für Chaos gesorgt. Jetzt laufen die Ermittlungen zur Brandursache. Das Feuer war am Samstagabend ausgebrochen. Mehr als 150 Rinder mussten aus dem Stall gerettet werden. 2 Kühe sind bei dem Brand ums Leben gekommen. Einige wenige Tiere waren ausgebüxt und mussten wieder eingefangen werden. Menschen wurden nach bisherigen Erkenntnissen nicht verletzt. Der Schaden liegt bei mehr als 1,5 Millionen Euro. Eilina Hauptmann, Charivari in Neumarkt.
3: Das Caritas Krankenhaus St. Josef hier in Regensburg ist eine wichtige Einrichtung für die Gesundheitsversorgung unserer Region. Und damit das auch in Zukunft so bleibt, wird das gesamte Krankenhaus umfassend saniert und dabei auch modernisiert. Der Grundstein für die Generalsanierung wird heute Mittag beim Spatenstich für den ersten Bauabschnitt gelegt. Die Baumaßnahmen werden wohl mindestens die nächsten 15 Jahre andauern und über 400 Millionen Euro kosten. Beim Spatenstich sind heute unter anderem Ministerpräsident Söder und Bischof Voderholzer dabei. Angie Eckert, Charivari in Regensburg.
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4: Wir haben die üblichen verdächtigen, stockenden Stellen heute Morgen um 7:03. Unter anderem die 93er vom Pfaffensteiner Tunnel rauf zum Kreuz Regensburg oder die A6 zwischen Amberg Süd und Amberg West, beziehungsweise West und Süd. So ist es richtig rum wegen der Baustelle, Fahrtrichtung Pilsen. Das ist aber alles nur 2-3 Minuten plus. Ansonsten läuft's ganz gut.
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4: Aufpassen in Lappersdorf weiterhin. Landkreis Regensburg, die Oppersdorfer Straße bei Tempo 30. Auch 30 im Kreis Kelheim in Bad Abbach in der Oberndorfer Straße. Und wenn ihr noch irgendwas entdeckt, dann gerne Bescheid geben. Auch 08000 08007 ist die kostenlose Charivari-Verkehrshotline.
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2: Das Charivari-Wetter. Holt Mütze und Schal raus. Für die Radlfahrer vielleicht sogar auch die Handschuhe. Es ist ziemlich kühl jetzt am Morgen. In Neumarkt am Reitstadel sind es 4 Grad. In Solbersdorf 3 und in Essing, Kreis Kelheim 4. Und dazu gibt es noch ordentlich Nebel mit oben drauf. Sobald der sich dann im Laufe des Tages verzieht, kommen Sonne und Wolken im Mix bei bis zu 15 Grad. Der Charivari-Wetter-Trend. Morgen gibt es auch erst Nebel, dann wieder Sonne bei bis zu 16.
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1: Ich glaube, wenn ich heute Morgen rausgehen würde bei uns und die Hasen füttern würde im Gehege, ich würde nicht mehr zurückfinden. Ich würde mich bei dem Nebel im Garten verlaufen, habe ich das Gefühl.
2: Du brauchst so einen Suchscheinwerfer dann.
1: Ja.
2: Los, wo bist du?

Achtung bitte, um 7:09 auf der B16 im Regensburger Süden. Fahrt Richtung Kelheim. Da hat es zwischen Grasselfing und Bad Abach gekracht. Ace of Base bei Charivari.

0: ein Herbstmorgen heute, ey. Ich sag's euch, um 7:12. Auf der einen Seite siehst du teilweise die Hand vor den Augen nicht und auf der anderen Seite ist es auch noch kalt. Ab geht's, 7:12 haben wir es bei Charivari am Montag und wir haben heute... Ja, erstmal entspannte Nachrichten für euch, würde ich sagen.
1: Ja, vor allem jetzt, wo wieder gefühlt immer und überall irgendetwas umgerät.
0: Ja.
1: Also irgendwas geht um in der Arbeit und es geht was rum in der Schule.
0: Ja, es hustet und schnieft überall um uns rum. Ne? Und Ernährungsprofi Daniela Krehl sagt dazu, alles Gutes gehört auf jeden Fall dazu natürlich, aber deswegen brauchen wir nicht unbedingt anfangen, Nahrungsergänzungsmittel zu nehmen. Das regeln wir alles über eine ausgewogene und abwechslungsreiche Ernährung. Und auch über das Vitamin D, hier Sonne, sollten wir uns keinen Kopf machen, Daniela.
2: Von Oktober bis März reichen tatsächlich die Sonneneinstrahlung nicht, um ausreichend Vitamin D zu produzieren. Aber zum Glück haben wir ja den Sommer. Und da können wir unseren Speicher gut auffüllen. Das heißt, wenn wir im Sommer sehr viel draußen waren, können wir über den Winter unsere Vitamin D-Versorgung gut abdecken.
0: Sehr schön. Und wenn nach diesem Sommer die Speicher nicht voll sind, dann weiß ich auch nicht weiter.
1: Können wir also daran einen Haken machen an die Nahrungsergänzungsmittel? Also, wer will? Gerne. Aber zu viel kann auch den umgekehrten Effekt haben, sagen Experten. Und damit gehen wir zu den Dingen, die Mutter Natur uns natürlich auch gegeben hat. Großer Gesundheitshype gerade. Dictamos-Tee aus Griechenland.
0: Yes.
1: Und wir haben ihn hier und testen den um 20:08.
0: Und das sieht zugegebenermaßen relativ eklig aus. Ganz neu. Tiffany Aris bei Charivari.

Mein Charivari-Danke geht raus an die Lisa um 20 Minuten nach 7. Jetzt hat bei Charivari neuer Blitzer im Landkreis Schwandorf in Pirkensee, Ortsausgang Richtung Holzheim, aufpassen.

0: Bernhardter, die ruft auch durch den dichten Nebel hier in Regensburg, Niederbayern und der Oberpfalz um 7.23 Uhr. Auf geht's in den Montag. Und wir versprechen euch hoch und heilig, wirklich. Ja. Wir versprechen euch hoch und heilig, wir werden versuchen, es nie wieder zu verschreien. Letzten Montag hier an dieser Stelle haben wir die Eisbären für ihren Mega-Saisonstart gefeiert.
1: Ja, ja. Und jetzt haben sie am Wochenende gleich zwei saubere Abreibungen kassiert. 4:1 zu Hause und 4:1 auswärts. Autsch.
0: Aber damit sind sie immer noch Vierter in der zweiten Eishockey-Bundesliga. Können wir einen Haken da machen, das passt schon. Wir von hier bei Shadivari.

0: Heizung heute Morgen. James Morrison und Nelly Furtado bei Charivari. Und gleich nach 7:30 mehr Hits von Tampa City. Self-Aware haben wir dabei. Britney Spears aus den 90ern. Hat jetzt auch eine neue Single rausgebracht am Wochenende. Ja, schwierig. Hören wir in den Promi-News um 8:50 auf jeden Fall heute. Oops, I did it again. Gibt's gleich nach 7:30 und viele mehr Hits und mehr Vielfalt bei uns.
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0: 7:30 haben wir es ganz genau, am Montag bei Charivari. Und wir hatten ja einen absolut goldenen September, ne? Und bekommen das jetzt auch offiziell. Es war der wärmste seit Beginn der Aufzeichnungen. 2,5 Grad über dem Schnitt haben wir in den Nachrichten um 8 auch ausführlich hier. Jetzt im Halb die Lokalreporter erstmal.
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6: Die Polizei ist auf der Suche nach dem Unbekannten, der am Wochenende in der Freisinger Straße in Mainburg einen Gullideckel ausgehoben hat. Die Tat soll in der Nacht auf Sonntag passiert sein. Der Gullideckel lag demnach nicht mehr richtig im Schacht und ließ ein gefährliches Loch in der Straße offen. Einer Autofahrerin wurde das zum Verhängnis. Ihr hinterer Reifen wurde durch den offenen Gullischacht zerstört. Wer Hinweise zum Vorfall in der Freisinger Straße geben kann, soll sich bei der Mainburger Polizei melden. Eiline Hauptmann, Charivari in Mainburg.
7: Eine heftige Woche liegt hinter einer 70-Jährigen aus Neutraubling. Sie war vergangene Woche in einem Geschäft von einem Rauhaardackel angegriffen und schwer verletzt worden. Der Hund hatte sich so fest in ihrem Unterarm verbissen, dass die Seniorin 3 Tage im Krankenhaus behandelt werden musste. Wegen der schweren Verletzungen könnte sie sogar eine Hauttransplantation brauchen. Die Polizei versucht jetzt zu klären, wie es zu dieser schweren Hundeattacke kommen konnte. Ferry Alfert, Charivari in Neutraubling.
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0: Um 7.32 Uhr vorab eine Gefahrenmeldung von der B16 im Regensburger Süden. Hier bitte aufpassen. Fahrt Richtung Kelheim. Hat's gekracht zwischen Grasselfinger und Bad Abbach. Das Ganze auch noch ungesichert. Dazu haben wir die klassischen Staustellen. Heute Morgen die A93 von Schwandorf kommend durch den Pfaffensteiner rauf zum Kreuz. Wegen Baustelle hier auf jeden Fall gut 5 Minuten plus. Und auf der B16, die in dem Bereich dann aus Nissenau zum Lappersdorfer Kreisel kommt, da sind wir bei gut 10 Minuten plus. Ansonsten läuft es einigermaßen. Gute Fahrt.
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0: Im Landkreis Regensburg, Lappersdorf, die Orpersdorfer Straße, Tempo 30. Genau wie in Bad Abbach, Kreis Kelheim, die Oberndorfer Straße. Und Pirkensee, Kreis Schwandorf, haben wir noch der Ortsausgang nach Holzheim. Wenn ihr noch was entdeckt, gerne Bescheid geben. 08000 ist die kostenlose Charivari-Verkehrshotline.
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10: Also heute müssen wir wirklich den Regensburger Dom zum Leuchtturm umfunktionieren. Oder auch die Burgruine Wolfstein in Neumarkt. Es ist fetter Nebel in Regensburg, Niederbayern und der Oberpfalz. Dazu ist das Charivari-Wetter auch noch kalt. 4 Grad in Regensburg beim Alten Kornmarkt, 4 in Steinberg im Landkreis Schwandorf und 2 in Zandt im Landkreis Kam. Sobald sich dann der Nebel irgendwann mal verzogen hat, dann wird's lockerer. Sonne und Wolken gibt's im Mix bei bis zu 15 Grad. Der Charivari-Wettertrend. Morgen auch erst Nebel, dann wieder Sonne bei bis zu 16.
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1: Ja, und wenn schon alle gerade unterwegs sind, um 7.34 Uhr, Rush Hour in Regensburg, Niederbayern und der Oberpfalz, machen wir da auch mit und werden jetzt gleich in genau 6 Minuten mal hier in die Hype-Train einsteigen, in den Hype-Zug um diesen Tee aus Griechenland. Ich habe den Namen schon wieder vergessen.
2: Diktamos. Also gerade redet das ganze Internet darüber, dass er so gesund sein soll. Und wenn wir den trinken, dann werden wir nie wieder krank.
1: Er riecht auf jeden Fall schon wie Medizin. Er ist aufgebrüht. Ja, oh. In 6 Minuten hier der große Test.

0: Guten Morgen um 7.41 Uhr in Regensburg, Niederbayern und der Oberpfalz. Der Montag bei Charivari. Das ist so ein Morgen, an dem ich am liebsten meine Jacke untenrum zubinden würde. Unten so an der Hose, dass da kein kalter Nebel reinkriecht. Ist das heute ein bisschen schmuddelig, Leute. Und genau jetzt kommen aber hier bei uns die Sekunden der Wahrheit heute Morgen. Was unsere Social Media Queen Jasmin hier schon wieder angekarrt hat, würde ich fast sagen.
1: Stichwort Gesundheit. Überall kreucht und fleucht es gerade wieder in Regensburg, Niederbayern und der Oberpfalz. Und ein Social Media Ding, was mich in letzter Zeit so angesprungen hat, war der Dictamos-Tee von der griechischen Insel Kreta. Und das ist ja so geil. Also in der Antike schon haben die Ärzte gesagt, dass Dictamos alle Krankheiten heilen kann.
0: Auch Knochenbrüche.
1: Ja, zum Beispiel. Deswegen wird da das Dictamkraut auch als Artemideion bezeichnet, okay, nach der Göttin für neues Leben. Und Aufgüsse mit Dictam in Wein zum Beispiel soll die Geburt erleichtern.
0: Ja, so ein Weinchen zur Geburt, ne? Soll
1: ja,
0: entspannen.
1: Das geht besser.
0: Naja, haben wir heute Morgen auf jeden Fall nicht vor, dass wir hier irgendwie Geburten erleichtern, aber wir werden diesen Tee jetzt mal für euch testen die nächsten Tage. Also falls einer von uns flach liegt, dann bringt der Tee überhaupt nichts. Wir haben das hier jetzt aufgegossen, das Zeug, und Geruchstest. Es riecht so ein bisschen wie italienische Kräuter. Nee.
1: Es
0: Oregano. Oregano.
1: So ein bisschen Oregano gemischt mit Kümmel. Ich finde, das hat einen leichten Kümmelgeruch auch. Und dann testen wir mal.
0: Ja, schmeckt so ein bisschen wie Kräutertee, ne? Also holt mich jetzt nicht unbedingt ab. Ich bin so kein Kräuterfan, muss ich gestehen, aber.
1: Da muss
0: Zucker rein, ne?
1: Da muss Honig rein. Da muss Honig rein. Der ist ein bisschen bitter auch einfach.
0: Wir haben jetzt das Zauberelixier mal inhaliert, werden das die nächsten Tage auch noch tun und werden das mal testen, ob das denn was bringt jetzt, ne? Der Dictamos-Tee, das ist jetzt natürlich, muss man dazu sagen, ein Gesundheitshype aus Griechenland von der Insel Kreta, aber es gibt auch die Gesundheit im Herbst von daheim, selbstverständlich. Mhm. Und um 7:50 haben wir die drei Lebensmittel hier für euch, die uns vor dem Krankwerden schützen. 7:43 haben wir es bei Charivari.

0: das Charivari Morgen Team hier, Jasmin und Lutz.
1: Grüß Morgen.
0: 7:51 Uhr haben wir es gleich. Wir schlürfen hier weiter unsere griechische Wunderwaffe, den Dictamus.
1: Gegen Erkältung?
0: Den Dictamus-Tee, ja, der gegen alles helfen soll angeblich. Ja.
1: Also ich muss sagen, ich habe gerade ein bisschen Honig reingemacht, ich muss ein bisschen schummeln, aber jetzt schmeckt der ganz okay nach Zucker.
0: Wenn wir unseren Kindern dann heute auch einen Tee mit in die Schule mitgegeben haben, ist es dann der Schultee von einem Michael?

0: Kiosken. 7.56 Uhr haben wir es. Mehr Hits und mehr Vielfalt bei Charivari. Das mal geschmeidig in den Montag nice leiden. Harry Styles mit American Girls wird gleich dabei sein. Backstreet's back, alright. Die Backstreet Boys natürlich auch noch aus den 90ern. Und viele mehr gleich nach 8 bei uns.
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0: Einen schönen guten Morgen am Montag. Die Nachrichten kommen bei uns.

0: Ich bin Christian Augustin. Schönen guten Morgen. Es geht um die Zukunft. Die CDU-Parteispitze beendet heute ihre Beratungen rund um die Konsequenzen nach den katastrophalen Landtagswahlen im September. Was dabei herausgekommen ist, präsentieren Kanzler und die Generalsekretärin der Partei heute. In einem gestern diskutierten Papier ging es darum, die CDU wieder näher an die Lebenswirklichkeit der Menschen heranzuführen. Thema war auch, ob sich Bundeskanzler Friedrich Merz bei der Wählergunst wieder stabilisieren kann. In Mecklenburg-Vorpommern stehen die Zeichen auf Rot-Rot-Grün. Rund drei Wochen nach der Landtagswahl wollen SPD, Linke und Grüne heute mit den Koalitionsverhandlungen beginnen. Zwar wurde bei der Wahl die AfD die stärkste Kraft, verfehlte allerdings die absolute Mehrheit. Die würde eine rot-rot-grüne Koalition in Mecklenburg-Vorpommern schaffen, wenn auch nur ganz knapp. Die deutsche Luftwaffe ist in den kommenden Tagen bei einem NATO-Manöver dabei. Es geht um die Verteidigung mit Atomwaffen. Dazu wurden mehrere Kampfflugzeuge von Deutschland aus nach Italien verlegt. Die Tornados kann man im Ernstfall auch mit US-Atomwaffen einsetzen.
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2: Am Wochenende hat ein Großbrand in einem Kuhstall in Neumarkt Labersricht für Chaos gesorgt. Jetzt laufen die Ermittlungen zur Brandursache. Das Feuer war am Samstagabend ausgebrochen. Mehr als 150 Rinder mussten aus dem Stall gerettet werden. Zwei Kühe sind bei dem Brand ums Leben gekommen. Einige wenige Tiere waren ausgebüxt und mussten wieder eingefangen werden. Menschen wurden nach bisherigen Erkenntnissen nicht verletzt. Der Schaden liegt bei mehr als 1,5 Millionen Euro. Eilina Hauptmann, Charivari in Neumarkt.
3: Vollsperrung in Abensberg. Die Max-Bronoll-Straße ist ab heute bis Ende Dezember dicht. Die Stadtwerke sanieren dort den Kanal. Anschließend erneuert das staatliche Bauamt die Fahrbahn gleich mit. Damit wird die eigentlich erst später geplante Straßensanierung vorgezogen. Gesperrt ist zwischen Graf-Nikla-Straße und Mai-Straße. Auch zu Fuß oder mit dem Rad kommen wir dort nicht durch. Die Umleitung führt über die Münchner Straße, die B16 und die Straubinger Straße. Die Kapfinger Charivari in Abensberg.
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4: Um 8:03 ganz genau schauen wir zuerst auf die A3 Nürnberg-Regensburg. Hier zwischen Oberösbach und Neumarkt aufpassen, Gegenstände auf der Fahrbahn. Berufsverkehr vorneweg, die A93 Schwandorf nach Regensburg. Vor dem Pfaffensteiner Tunnel haben wir stockenden Verkehr, gut 10 Minuten plus in dem Bereich. Nebenan die B16 aus Richtung Nittenau kommen vor dem Lappersdorfer Kreisel. Da sind wir ebenfalls bei gut 10, nein sogar eine Viertelstunde plus aktuell. Im Regensburger Süden haben wir die A93 aus der Holle Dau kommen, hier stockend kurz vor Regensburg Nord und übers Kreuz drüber wegen Unfall bzw. auch wegen Baustelle. Die B15 im Regensburger Süden von Köfering nach Obertraubling, auch hier 5 Minuten plus. Und im Landkreis Cham haben wir noch die B20 von Furt nach Cham, da sind wir bei plus 5 Minuten auch heute Morgen. Gute Fahrt euch!
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4: In Regensburg die Albertus-Magnus-Straße am Galgenberg. Kurz nach der Uni-Unterführung Tempo 30. Auch 30 in Bad Abbach, Kreis Kelheim, die Oberndorfer Straße. Und auf der B16 Landkreis Regensburg haben wir noch einen stehen im Norden, Höhe Wenzenbach, Richtung Stadt bei Tempo 100. Wenn ihr noch irgendwas entdeckt, gerne Bescheid geben. 08000 08007 ist die kostenlose Charivari-Verkehrshotline.
2: Das Charivari-Wetter. Holt Mütze und Schal raus. Für die Radlfahrer vielleicht sogar auch die Handschuhe. Es ist ziemlich kühl jetzt am Morgen. In Neumarkt am Reitstadler sind es 4 Grad. In Solbersdorf 3 und in Essing, Kreis Kelheim 4. Und dazu gibt es noch ordentlich Nebel mit oben drauf. Sobald der sich dann im Laufe des Tages verzieht, kommen Sonne und Wolken gemixt bei bis zu 15 Grad. Der Charivari-Wetter-Trend. Morgen gibt es auch erst Nebel, dann wieder Sonne bei bis zu 16.
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Wir sind Jasmin und Lutz und wir wollen jetzt ganz genau auf die Uhr schauen. Genau ab jetzt. 1, 2, 3, 4, 5, 6, 7, 8. Und jetzt ist das Tor gefallen von Augsburg gegen Bayern am Wochenende. Das schnellste Tor der Bundesliga-Geschichte. Das ging schon richtig zugig, aber auch weil dieser Klops von Neuer echt übel war, Leute. Ha.

0: Mit kleinen Mützis kommen die letzten Kinder im Kindergarten an um 7:40 heute Morgen hier bei Charivari. Und wir wollen natürlich, dass das, was gerade umgeht, euch auch weiterhin umgeht. War jetzt ein bisschen kompliziert, gehe ich davon aus.
1: Ja.
0: Leute, die Herbstklassiker Husten und Schnupfen sind wieder unterwegs hier bei uns in Regensburg, Niederbayern und der Oberpfalz. Und wir haben deswegen für euch die Top 3 der Lebensmittel rausgesucht, die auch auf der gesunden Seite der Macht halten werden, unter Garantie.
1: Die Top 3 von daheim, musst du dazu sagen.
0: Ja.
1: Weil wir ja vorhin schon den Dikthamos-Tee aus Griechenland probiert haben.
0: Das lassen wir aber jetzt mal hier. Der Ausland das eine, ja?
1: Ja, die Top 3 Lebensmittel von daheim. Fürs Immunsystem und gegen die Krankheit.
0: Achtung. Nur, dass wir den richtigen Rahmen für das Ganze haben.
1: Nummer 1. Die Beeren. Viel Vitamin C und sehr entzündungshemmend.
0: Kann man immer wegsnacken, das
1: ganz
0: passt.
1: Genau.
0: Ja.
1: Nummer 2. So halb von der Horn. Der fettreiche Seefisch, also Makrele oder Lachs zum Beispiel, die Omega-3-Fettsäuren sind gut für Entzündungen im Körper. Kein Kommentar? Okay. Und Nummer 3, das grüne Blatt- und Kreuzblütlergemüse, Spinat, Brokkoli, Grünkohl, Vollgestopft.
0: Alles das, was Kindern schmeckt, genau, natürlich.
1: Ja. Vollgestopft mit Vitaminen A, C, K, mit Magnesium, Ballaststoffen, gut für die Zellen und gut für den Darm, wo ja 80% des gesunden Immunsystems drin sitzen.
0: Also die Beeren, fetter Seefisch, und Spinat, Brokkoli, Grünkohl und dann kommen wir halbwegs gut durch den Winter.

0: wie es war, so ein bisschen gray ist tatsächlich heute Morgen in Regensburg-Niederbahn und der Oberpfalz mit dieser Nebelsuppe um 8.24 Uhr hier bei Charivari. Und es ist wirklich, als hätte der Joe Cocker in den 80ern den Song genau für den 12. Oktober 2026 in Regensburg geschrieben. Town, Söder in the City. Yes, der Ministerpräsident ist in der City heute, Leute.
1: Ja, ein bisschen Präsenz zeigen, Helm aufsetzen und Schaufel in die Kamera halten.
0: Mehr ist es tatsächlich nicht.
1: Ja, das stimmt. Er ist beim Spatenstich von der Generalsanierung des Josefskrankenhauses. Da werden in den nächsten 15 Jahren über 400 Mille in die Hand genommen.
0: Das ist eine gute Nachricht für die Stadt.
1: Ja?
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3: Grüß

0: Not a One Away, David Guetta und One Republic sind das um kurz vor 8:30 jetzt bei Charivari. Leute, der Nebel lichtet sich ein bisschen im Hirn. Am Montag hier bei Charivari mit Chris und Randy, die Hits von heute. Gibt's gleich Nachhalt mit Liquido zusammen, die 90er, Narcotic und viele mehr Hits und mehr Vielfalt. Nachhalt bei uns.
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0: 8:30 haben wir es ganz genau bei Charivari am Montag. Und ziemlich aus der kalten Hose haben wir heute Morgen das Rücktrittsschreiben von Bärbel Bas bekommen. Sie tritt zurück als Bundesarbeitsministerin und SPD-Chefin. Die Gründe sind privat und beruflich. Hören wir um 9 ausführlich bei uns in den Nachrichten. Jetzt um 8:30 die Lokalreporter erst.
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9: Die Polizei ist auf der Suche nach dem Unbekannten, der am Wochenende in der Freisinger Straße in Mainburg einen Gullideckel ausgehoben hat. Die Tat soll in der Nacht auf Sonntag passiert sein. Der Gullideckel lag demnach nicht mehr richtig im Schacht und ließ ein gefährliches Loch in der Straße offen. Einer Autofahrerin wurde das zum Verhängnis. Ihr hinterer Reifen wurde durch den offenen Gullischacht zerstört. Wer Hinweise zum Vorfall in der Freisinger Straße geben kann, soll sich bei der Mainburger Polizei melden. Eiline Hauptmann, Charivari in Mainburg.
10: Eine heftige Woche liegt hinter einer 70-Jährigen aus Neutraubling. Sie war vergangene Woche in einem Geschäft von einem Rauhaardackel angegriffen und schwer verletzt worden. Der Hund hatte sich so fest in ihrem Unterarm verbissen, dass die Seniorin 3 Tage im Krankenhaus behandelt werden musste. Wegen der schweren Verletzungen könnte sie sogar eine Hauttransplantation brauchen. Die Polizei versucht jetzt zu klären, wie es zu dieser schweren Hundeattacke kommen konnte. Ferry Eifert, Charivari in Neutraubling.
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0: Um 9.32 Uhr bitte weiter aufpassen auf der A3 Nürnberg-Regensburg. Zwischen Oberösbach und Neumarkt liegen Gegenstände auf der Fahrbahn. Und die B15 neu haben wir noch, und zwar Fahrtrichtung Saalhaupt, hier zwischen Ergoldsbach Süd und Neufahren. Eine Baustelle und deswegen hier auch Personen auf der Fahrbahn. Bitte aufpassen. Wenn ihr noch irgendwas entdeckt, gerne Bescheid geben, weil mir jetzt gerade die Blitzermelder hier abgerauscht sind. Wartet mal, versuchen wir es.
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0: Jetzt war die Verwirrung selber verwirrt, aber jetzt ist es auf einmal wieder da alles. Sehr schön. Das heißt, wir können nach Regensburg gehen. Die Furtmeierstraße hat der Harry gemeldet vorhin. Herzlichen Dank dafür. Dazu im Landkreis Regensburg in Wenzenbach die Pestalozzi. Lotzi-Straße, danke Laura. Und dann haben wir noch auf der B16 Höhe Wenzenbach auch noch ein Stehentempo 100. Obendrauf dann noch Landkreis Kelheim in Bad Abbach aufpassen, die Oberndorfer-Straße bei Tempo 30. Wenn ihr noch irgendwas entdeckt, gerne Bescheid geben auch. 08000 08007 ist unsere kostenlose Charivari-Verkehrshotline.
9: Uns hat einfach der klassische Herbst in Regensburg, Niederbayern und der Oberpfalz erreicht. Das Charivari-Wetter neblig und kalt, aber die Sonne schaut schon hier und dort schon mal durch die Wolken durch. 4 Grad aktuell in Regensburg, dazu beim Jahnstadion. 3 in Herrengiersdorf im Landkreis Kelheim und 3 in Pörbaum im Landkreis Neumarkt. Sobald sich dann der Nebel wirklich verzogen hat, gibt es Sonne und Wolken im Mix bei bis zu 15 Grad. Der Charivari-Wettertrend. Morgen gibt es auch erst Nebel, dann wieder Sonne bei bis zu 16. Der Mittwoch beginnt dann mit etwas Regen, natürlich auch Nebel. Und danach wird es freundlicher bei bis zu 18 Grad.
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den letzten Tag Gallimarkt in Mainburg, Landkreis Kelheim. Wollen wir jetzt geschmeidig angehen mit einem Song, der auch einfach abends ins Pilz hineinkört. Liquido mit Narkotik gibt es hier bei Schauri Mari um 8.35 Uhr mit dem Morgenteam. Jasmin und Lutz sind hier am Start. Auf geht's in den Montag. In 1, 2, 3.

grüße dich einmal Special Mari. Leute, einen wunderschönen Start mit uns in den Montag rein. Mehr Hits und mehr Vielfalt bekommt ihr bei uns hier zuverlässig natürlich. Und nach dem Halligalli von Coldplay gerade wird es ganz soft mit Ed Sheeran Photograph für euch.

0: Grüß euch. 10 Minuten vor 9 haben wir es gleich hier bei Charivari am Montag. Und für die gute Stimmung an so einem bibberig, nebligen Morgen können wir uns mit den Kollegen von Magenta TV noch zusammen die 5-Jahren-Buden gegen Haarwisse vom Wochenende reinziehen.
1: Termes mit der Buschelab bei Sohn Regensburg. Und jetzt gibt es doch nochmal den Blitzangriff. Wieder ist Buschelab durch. 2-0. Wahnsinn. Adrian Fein läuft an zum Elfer und trifft. 3-0 Regensburg. Termes holt sich die Kugel da und Tor. Das ist Buschelab 4-0. Oliveira, wow, Patrick Hoch!
0: Jawohl, und dann waren es 5 Stück auf einmal, sehr schön.
2: So muss es doch laufen.
0: Und damit hängt der Jan dann auch nicht mehr im Tabellenkeller fest, sondern konnte wenigstens von den Abstiegsplätzen mal runter. Sehr gut. Und
2: mega. Wie
0: ein alter Trainer von mir immer zu sagen gepflegt hat, mein Gewinner ist einfach so viel schöner als verlieren. Es ist eine alte Weisheit, aber sie stimmt halt einfach. Leute.
2: Ja, stimmt.
0: Mit mehr Hits und mehr Vielfalt gehen wir rein in den Montag. Katy Perry. Gibt's gleich jetzt die 80er mit Madonna. Hier ist Material Girl bei Charivari.

0: ersten Leute so um Regensburg vor allem auch oder in Cham haben schon die ersten Sonnenstrahlen abbekommen heute. 8.57 Uhr haben wir es bei Charivari. Ja Leute, nach diesem Starter wundert es mich nicht, hätte es mich nicht gewundert, wenn das Ganze ausgeblieben wäre heute. Cat's Eye mit Animal haben wir gleich nach 9 für euch dabei, Leute. Ganz soft kommen die 90er mit Bryan Adams, Please Forgive Me. Und viele mehr Hits und mehr Vielfalt. Gleich nach 9 bei uns. Mehr Hits und mehr Vielfalt.
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0: Der Montag bei uns mit den Nachrichten ist als nächstes.

0: Ich bin Christian Augustin. Guten Morgen. Bundesarbeitsministerin und SPD-Co-Chefin Bärbel Baas hat ihren Rücktritt angekündigt. Auf Instagram teilte sie mit, dass sie nach dem Tod ihrer Stieftochter Zeit zum Trauern braucht. Außerdem belasten sie die öffentlichen Angriffe auch aus den Reihen des Koalitionspartners CDU-CSU. SPD-Fraktionschef Matthias Miersch sprach Baas in einem Brief an die Partei Respekt aus und dankte ihr für ihre Arbeit. Lange hat sie nicht gehalten, wenn es sie überhaupt gegeben hat. Die von US-Präsident Donald Trump angekündigte Energiewaffenruhe zwischen Russland und der Ukraine ist wohl vorbei, bevor sie richtig da war. Kiew meldet russische Bomben auf ein ukrainisches Heizkraftwerk. Moskau meldet im Gegenzug einen ukrainischen Drohnenangriff. Die EU-Außenminister planen heute neue Sanktionen gegen Russland. In Mecklenburg-Vorpommern stehen die Zeichen auf Rot-Rot-Grün. Rund drei Wochen nach der Landtagswahl starten SPD, Linke und Grüne heute mit den Koalitionsverhandlungen. Zwar wurde bei der Wahl die AfD die stärkste Kraft, verfehlte allerdings die absolute Mehrheit. Die würde eine rot-rot-grüne Koalition in Mecklenburg-Vorpommern schaffen, wenn auch nur ganz knapp.
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2: Am Wochenende hat ein Großbrand in einem Kuhstall in Neumarkt Labers-Richt für Chaos gesorgt. Jetzt laufen die Ermittlungen zur Brandursache. Das Feuer war am Samstagabend ausgebrochen. Mehr als 150 Rinder mussten aus dem Stall gerettet werden. Zwei Kühe sind bei dem Brand ums Leben gekommen. Einige wenige Tiere waren ausgebüxt und mussten wieder eingefangen werden. Menschen wurden nach bisherigen Erkenntnissen nicht verletzt. Der Schaden liegt bei mehr als 1,5 Millionen Euro. Eilina Hauptmann, Charivari in Neumarkt.
3: Das Caritas Krankenhaus St. Josef hier in Regensburg ist eine wichtige Einrichtung für die Gesundheitsversorgung unserer Region. Und damit das auch in Zukunft so bleibt, wird das gesamte Krankenhaus umfassend saniert und dabei auch modernisiert. Der Grundstein für die Generalsanierung wird heute Mittag beim Spatenstich für den ersten Bauabschnitt gelegt. Die Baumaßnahmen werden wohl mindestens die nächsten 15 Jahre andauern und über 400 Millionen Euro kosten. Beim Spatenstich sind heute unter anderem Ministerpräsident Söder und Bischof Voderholzer dabei. Angie Eckert, Charivari in Regensburg.
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4: Um 9:03 haben wir einen Unfall auf der A93 von Regensburg nach Schwandorf. Und zwar im Baustellenbereich zwischen Schwandorf Mitte und Schwandorf Nord. Hier die linke Spur blockiert und Achtung, auch Personen auf der Fahrbahn. Dasselbe Personen auf der Fahrbahn, auch auf der B15 Neu. Bitte aufpassen, Fahrt Richtung Saalhaupt zwischen Ergolsbach Süd und Neufahren. Da ist eine Baustelle und deswegen hier auch Personen an der Fahrbahn unterwegs. Gute Fahrt euch.
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4: Gerade eine neue Meldung reingekommen. Herzlichen Dank für den Blitzer in Regensburg in Königswiesen. Liebe Diana, in der Friedrich-Ebert-Straße haben wir einen stehen am Hochhauskreisel 30er-Bereich. Dazu noch im Osten in der Furtmeierstraße, Landkreis Regensburg, Wenzenbach-Pestalozzi-Straße aufpassen. Und auf der B16 ebenfalls direkt nebenan, quasi Höhe Wenzenbach Richtung Regensburg. Wenn ihr noch irgendwas entdeckt, gerne auch Bescheid geben. 08000 ist die kostenlose Charivari-Verkehrshotline.
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6: Gerade gesehen, auf dem Auber hat es den ersten Schnee jetzt am Wochenende gegeben, inklusive kleinen Schneemann, den man da gebaut hat. Aber es ist auf jeden Fall noch nicht der Dauerzustand beim Charivari-Wetter. Es ist nur kalt gerade. 4 Grad in Regensburg beim Kohlenmarkt, 6 sind in Rimbach schon im Landkreis Cham und 4 in Niedermurach im Landkreis Schwandorf. Sobald sich jetzt der letzte Nebel noch verzieht hat, da wird es lockerer. Sonne und Wolken gibt es im Mix bei bis zu 15 Grad. Der Charivari-Wetter-Trend. Morgen auch erst Nebel, dann wieder Sonne bei bis zu 16 Grad und der Mittwoch, der beginnt dann mit etwas Regen, natürlich auch Nebel und danach wird's freundlicher mit bis zu 18 Grad.
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0: Das sind Jasmin und Lutz, Leute. Grüßt euch.
1: Hallo.
0: Und ihr wisst es eventuell, beziehungsweise euch ist es eventuell bewusst, das Musikgeschäft, das ist ja wie so ein Riesenfreudenhaus. Also im Prinzip macht da jeder mit jedem mal so ein bisschen was. Und jetzt, ist das nicht so?
1: Doch, aber ich hätte es vielleicht anders umschrieben und nicht mit Freudenhaus. Aber ist okay, es ist ja schon nach 9.
0: Nein, aber der Punkt ist ja, neuer Song jetzt von der Kombi, die aufs Erste relativ wild klingt. Take That ist ja gerade auch auf Tour, so ein bisschen Comeback zum 8. Mal Tour mit Michael Patrick Kelly zusammen. Die haben einen neuen Song gemacht, Feel My Love, werden wir in der kommenden halben Stunde dabei haben, genauso wie die 90er mit Bryan Adams, ganz sanft, Everything I do it for you. Oder der neue Song jetzt auch von Cat's Eye Animals. So gehen wir rein in die halbe Stunde. Mehr Hits und mehr Vielfalt. Viel Spaß.

0: Montag um 8:45 ganz genau hier bei Charivari, der Vormittag. Und das ist ja der Montag auch für viele von euch Wocheneinkaufstag, ne, der heute noch ansteht. Das hat bei den Jungs von NSYNC früher nicht wirklich hingehauen finanziell.
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0: Es gibt neue NSYNC Boyband-Enthüllungen, die halt ernsthaft am Mindestlohn scheitern. Einer der fünf Jungs, Lance Bass, hat jetzt erzählt, dass er auf dem Höhepunkt des NSYNC-Hypes in den 90ern gerade mal $35 Taschengeld am Tag bekommen haben soll. 31 Euro. So viel zum Stichwort Knebelvertrag in diesen Zeiten. Und mit 35 Euro am Tag, da konnten die Jungs Ende der 90er nicht mal ihren Wochenbedarf an Haargel decken. Und genau in der Zeit bleiben wir noch. Britney Spears Riesenerfolgszeit. Und die macht jetzt mal andere Schlagzeilen als weirde Insta-Videos und Festnahme und sowas. Die Britney hat einen neuen Song rausgebracht am Wochenende. Sheer

0: Den Song hat sie anscheinend vor 25 Jahren zusammen mit ihrem Ex und NSYNC-Superstar Justin Timberlake geschrieben. Alles gut, Britney. Alles besser als ein neues Insta-Tanzvideo. Und wenn wir schon bei Nostalgie sind. In Dallas wird im November das Original-Lichtschwert von Darth Vader aus Star Wars versteigert. $1 Million soll das Ding mindestens bringen. Nur wenn es leer ist, dann gibt es ein Problem. Ich kann mir nicht vorstellen, dass das Laserschwert einen USB-C-Anschluss hat.
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0: willkommen mit Take That und Michael Patrick Kelly zusammen. Feel My Love, ganz neuer Song hier bei Charivari um 9.28 Uhr. Und wir marschieren gleich weiter. Loy, Red Eyes gibt's nach 9:30 für euch. Und die Peppers aus den 90ern, Californication, haben wir hergerichtet. Und viele mehr Hits und mehr Vielfalt. Gleich nach 9:30 für euch.
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0: Genau 9:30 haben wir es, grüßt euch miteinander, die Lokalreporter kommen.
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5: Eine kleine Idee, die für andere einen riesigen Unterschied macht. Genau solche Projekte sucht die Stadt Neumarkt für die Sympathieblume 2026. Mit dem Preis werden Menschen und Einrichtungen ausgezeichnet, die Barrieren im Alltag abbauen. Ob mit einer Rampe, einem Aufzug oder einer anderen kreativen Lösung. Bewerbungen und Vorschläge sind noch bis zum 31. Oktober möglich. Infos gibt's auf der Homepage des Neumarkter Bürgerhauses. Diet Kapfinger, Charivari in Neumarkt.
6: Die Polizei ist auf der Suche nach dem Unbekannten, der am Wochenende in der Freisinger Straße in Mainburg einen Gullideckel ausgehoben hat. Die Tat soll in der Nacht auf Sonntag passiert sein. Der Gullideckel lag demnach nicht mehr richtig im Schacht und ließ ein gefährliches Loch in der Straße offen. Einer Autofahrerin wurde das zum Verhängnis. Ihr hinterer Reifen wurde durch den offenen Gullischacht zerstört. Wer Hinweise zum Vorfall in der Freisinger Straße geben kann, soll sich bei der Mainburger Polizei melden. Eilina Hauptmann, Charivari in Mainburg.
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0: Achtung bitte weiterhin um 9.31 Uhr. Wir haben eine Meldung von der A93 Regensburg-Schwandorf. Zwischen Schwandorf-Mitte und Schwandorf-Nord im Baustellenbereich ein Unfall, hier Personen auf der Fahrbahn. Auch Personen auf der Fahrbahn, aber wegen einer Baustelle auf der B15 neu von Landshut nach Saalhaupt zwischen Ergoldsbach Süd und Neufahrn. Und in Regensburg haben wir auch noch einen Unfall auf der Nibelungenbrücke stadteinwärts. Auch da staut sich's. Das sind auch 3-4 Minuten plus für euch. Ansonsten läuft's.
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0: In Regensburg die Franz-Josef-Strauß-Allee. In Königswiesen noch die Friedrich-Ebert-Straße bei Tempo 30. Im Osten die Furtmeier-Straße. Landkreis Regensburg in Wenzenbach die Pestalozzi-Straße aufpassen. Wenn ihr noch was entdeckt, gerne Bescheid geben. 08000 08007. Die kostenlose Charivari-Verkehrs-Hotline.
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9: Das Charivari-Wetter in Regensburg, Niederbayern und der Oberpfalz gerade so ein bisschen zweigeteilt. Also teils hängt der Nebel noch so richtig drin, wie zum Beispiel im Nabtal bei Schwandorf. Teils ist es auch schon freundlicher und man sieht ein bisschen blau. Dazu haben wir 4 Grad in Regensburg beim Hauptbahnhof, 4 sind es auch in Nittenau, Landkreis Schwandorf und 5 in Elsendorf im Landkreis Kelheim. Sobald dann der Nebel komplett weg ist, gibt es einen lockeren Mix aus Sonne und Wolken bei bis zu 15 Grad. Der Charivari-Wettertrend. Morgen gibt es auch erst Nebel, dann wieder Sonne bei bis zu 16 Grad. Der Mittwoch, der beginnt dann mit etwas Regen, natürlich auch Nebel und danach wird es aber freundlicher bei bis zu 18 Grad.
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1: Aber ja, das ist schon so ein mega Moment, wenn die Sonne es schlussendlich schafft, diesen Nebel endlich zur Seite zu schieben und dann auf einmal so, boah, wie so ein, diese Musik wie beim Heiligenschein, so ein bisschen so, boah.
2: Der also, goldene Herbst ist da.
1: Liebe Schwandorf, erkennst du es ja selber im Nachteil, da wo noch der Nebel drin hängt, es wird und es wird richtig schön.
2: Ja.
1: Mehr Hits und mehr Vielfalt für den Montagvormittag. Als erste drei haben wir uns hergerichtet, die Peppers, Californication, Loy mit der Hits für heute, Red Eyes und George Ezra.

0: da geht er schon manchmal, ne? Um 9:45 jetzt ganz genau bei Charivari. Die Red Hot Chili Peppers Californication war das.
1: Oh yeah.
0: Und wir müssen ganz kurz auf die 93 schauen. Regensburg, Holledau hier zwischen Bad Abbach und Saalhaupt. Bitte aufpassen. Ein Unfall und Personen auf der Fahrbahn. Und die große Frage ist, können wir dieses Ding wirklich Schneemann nennen? Oder eher ist es ein Schneemännchen? Ist es ein Schneebubi? Ist es ein Schneebaby?
1: Ja, irgendwie sowas in der Dreh.
0: Schneekleinkind.
1: Es ist nicht groß auf jeden Fall.
0: Auf jeden Fall, oben auf dem Aber sind die ersten Flöckchen runtergekommen, die ersten Schneeflöckchen. Und sie haben tatsächlich für das erste Mini-Schneekleinkind gereicht.
1: Also wir sprechen hier von ungefähr 10 cm Körpergröße maximal.
0: Ja, da macht Größe schon ein bisschen was aus, ne? Ausnahmsweise.
1: Ja, das stimmt. Wir haben morgen früh den Erbauer dieses Mini-Kunstwerks bei uns und eine kleine Aussicht. Also das ist alles noch so ein bisschen Glaskugelschauerei, ja. Aber die Signale Richtung Winterwetter, die verdichten sich.
0: Gibt es alles morgen früh hier bei uns, ja, im Charivari-Morgen-Team. Jasmin und Lutz sind hiermit raus und wünschen euch jetzt ab 9:45 noch einen schönen weiteren Montag hier mit mehr Hits und mehr Vielfalt. Vor allem Shakira, Bill Medley und Rosé mit Bruno Mars haben wir jetzt das nächste Jahr gerichtet. Hier bei Charivari. Ciao, ciao dabei.
1: Tschüss.

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12: Ich bin Christian Augustin. Bärbel Baas zieht die Reißleine. Nach dem Tod ihrer Stieftochter hat die SPD-Politikerin auf Instagram erklärt, dass sie ihre Posten als Co-Parteichefin und als Bundesarbeitsministerin aufgibt. Auch die öffentlichen Angriffe auf sie, unter anderem vom Koalitionspartner, trugen zu der Entscheidung bei, so Baas. Wer Nachfolger der 58-Jährigen wird, ist noch unklar. Lange hat sie nicht gehalten, wenn es sie überhaupt gegeben hat. Die von US-Präsident Donald Trump angekündigte Energiewaffenruhe zwischen Russland und der Ukraine ist wohl vorbei, bevor sie richtig begonnen hat. Kiew meldet russische Bomben auf ein ukrainisches Heizkraftwerk. Moskau meldet im Gegenzug einen ukrainischen Drohnenangriff. Die EU-Außenminister planen heute neue Sanktionen gegen Russland. In Mecklenburg-Vorpommern stehen die Zeichen auf Rot-Rot-Grün. Rund drei Wochen nach der Landtagswahl starten SPD, Linke und Grüne heute mit den Koalitionsverhandlungen. Zwar wurde bei der Wahl die AfD die stärkste Kraft, verfehlte allerdings die absolute Mehrheit. Die würde eine rot-rot-grüne Koalition in Mecklenburg-Vorpommern schaffen, wenn auch nur ganz knapp.
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13: A93 Regensburg in Richtung Holledau fahren zwischen Bad Abbach und Saalhaupt. Ein Unfall, der Standstreifen ist blockiert. Vorsicht, hier Gefahr durch Personen auf der Fahrbahn. Und nochmal die A93, diesmal Regensburg in Richtung Weiden. Zwischen Schwandorf Mitte und Schwandorf Nord auch hier ein Unfall, und zwar im Baustellenbereich. Der linke Fahrstreifen ist blockiert und auch hier bitte bremsbereit halten. Auch hier Gefahr durch Personen auf der Fahrbahn. Und die B15 Landshut Richtung Saalhaupt zwischen Ergoldsbach Süd und Neufahren eine Baustelle. Der Standstreifen und der rechte Fahrstreifen sind momentan gesperrt. Auch hier momentan Personen am Fahrbahnrand.
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13: Blitzer steht auf der B16 Bernhardswald in Richtung Wenzenbach fahrend, und zwar stadteinwärts wird hier geblitzt in der 100er-Zone. Im Regensburger Stadtgebiet ein Blitzer in der Franz-Josef-Strauß-Allee, einer in der Friedrich-Ebert-Straße und in der Furtmeier-Straße wird auch geblitzt. Im Landkreis Regensburg steht der Blitzer in Wenzenbach in der Pestalozzi-Straße.
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13: In Regensburg-Lappersdorf noch kühle 4 Grad. In Donaustauf im Landkreis Regensburg Sonnenschein bei 4 Grad. Und in Volkenschwand im Landkreis Kelheim sogar nur 3 Grad heute Morgen. Kühler Sonnenschein zum Start in die neue Woche. Heute richtig schöner, goldener Oktober bei uns in der Region. Aber man spürt es, die Herbstsonne verliert an Kraft. Heute maximal 15 Grad. Der Wettertrend. Morgen wird es wechselhaft. In der Früh oft neblig, dann erstmal freundlich mit Sonnenschein. Zum Nachmittag dann wieder bewölkt mit einzelnen Regenschauern. Es wird die nächsten Tage ein paar Grad milder und ab Mittwoch auch wieder längere Zeit sonnig.
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0: Bei uns heute in der Region wird es sehr sonnig, aber trotzdem etwas kühler. Ein absoluter Sehnsuchtsort ist Mauritius. Hier gibt es das Wort kühl gar nicht. Der Inselstaat liegt im Indischen Ozean, ist berühmt für seine schönen Strände, Lagunen und Riffe. Im bergigen Landesinneren befindet sich ein Nationalpark mit Regenwäldern, Wasserfällen und vielen Wanderwegen. In Port Louis auf Mauritius heute sonnig und schön warm mit bis zu 28 Grad. Schauen wir nach Liechtenstein, das kleine Fürstentum zwischen Österreich und der Schweiz. In der Hauptstadt Vaduz heute sonnig, aber herbstlich kühl mit 12 Grad. In Englands Hauptstadt London wird es heute milder mit bis zu 17 Grad, aber hier viele Wolken und gelegentlich Regen. Eben typisch britisches Wetter.
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7: A93 Regensburg in Richtung Holledau fahren zwischen Bad Abbach und Saalhaupt. Ein Unfall, der Standstreifen ist blockiert. Vorsicht, hier Gefahr durch Personen auf der Fahrbahn. Und nochmal die A93, diesmal Regensburg in Richtung Weiden. Zwischen Schwandorf Mitte und Schwandorf Nord auch hier ein Unfall, und zwar im Baustellenbereich. Der linke Fahrstreifen ist blockiert und auch hier bitte bremsbereit halten. Auch hier Gefahr durch Personen auf der Fahrbahn. Und die B15 Landshut Richtung Saalhaupt zwischen Ergoldsbach Süd und Neufahren eine Baustelle. Der Standstreifen und der rechte Fahrstreifen sind momentan gesperrt. Auch hier momentan Personen am Fahrbahnrand.
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7: Blitzer steht auf der B16. Bernhardswald in Richtung Wenzenbach fahrend. Und zwar stadteinwärts wird hier geblitzt in der 100er Zone. Im Regensburger Stadtgebiet ein Blitzer in der Franz-Josef-Strauß-Allee, einer in der Friedrich-Ebert-Straße. Und in der Furtmeier-Straße wird auch geblitzt. Im Landkreis Regensburg steht der Blitzer in Wenzenbach in der Pestalozzi-Straße.
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7: Kühler Sonnenschein zum Start in die neue Woche. Heute richtig schöner, goldener Oktober bei uns in der Region. Aber man spürt es, die Herbstsonne verliert an Kraft. Heute maximal 15 Grad. Der Wettertrend. Morgen wird es wechselhaft. In der Früh oft neblig, dann erstmal freundlich mit Sonnenschein. Zum Nachmittag dann wieder bewölkt mit einzelnen Regenschauern. Es wird die nächsten Tage ein paar Grad milder und ab Mittwoch auch wieder längere Zeit sonnig.
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0: bin Joshua Heise. Briefe und Pakete könnten ab Januar deutlich teurer werden. Die Bundesnetzagentur will der Deutschen Post erlauben, die Briefpreise im Durchschnitt um gut 20% anzuheben, Paketpreise für Privatkunden um knapp 11%. Hauptgrund sind sinkende Briefmengen. Die endgültige Entscheidung soll im November fallen. Was einzelne Sendungen künftig kosten, steht noch nicht fest. Alexander Schweizer wird neuer Bundesarbeitsminister, das berichten mehrere Medien. Zuvor war SPD-Co-Parteichefin und Arbeitsministerin Bärbel Baas zurückgetreten. Grund waren demnach der Tod ihrer Stieftochter und die Anfeindungen gegen ihre Person, auch vom Koalitionspartner. Mecklenburg-Vorpommerns Ministerpräsidentin Schwesig nannte die Attacken gegen Baas unmenschlich und rücksichtslos. Krachende Niederlagen bei drei Landtagswahlen, die Umfragen im Keller und der Kanzler schwer angeschlagen. Die CDU-Parteispitze sucht in Berlin nach einem Weg aus der Krise. Am Mittag wollen Parteichef Merz und CDU-Generalsekretärin Hoppermann dann vor die Presse treten. Diana Kramer berichtet.
1: Der Tenor vor dem Treffen war, man wolle zurück zu alter Stärke und wieder näher ran an die Lebenswirklichkeit der Menschen. Außerdem soll es darum gehen, Kanzler und Parteichef Friedrich Merz wieder zu stabilisieren. Seine Umfragewerte sind noch schlechter als die seiner Partei. Rückendeckung gab es am Abend von CSU-Chef Markus Söder. Der sagte in der ARD-Sendung Mioska, Friedrich Merz bleibt Bundeskanzler.
0: Die EU-Außenminister haben das bisher härteste Sanktionspaket gegen Russland beschlossen. Mehr als 1600 Personen und Unternehmen sind davon betroffen. Bundesaußenminister Wadefuhl sprach zuvor von einem beispiellosen Sanktionsschlag gegen die Kriegswirtschaft von Kremlchef Putin. Die Botschaft sei klar, Russland könne und werde den Ukraine-Krieg nicht gewinnen. Das Bundesverfassungsgericht guckt heute und morgen, ob die Erbschaftssteuer verfassungskonform ist. Hintergrund ist unter anderem eine Klage aus Bayern. Der Freistaat bemängelt nämlich, dass die Steuer auf geerbtes Vermögen bundesweit einheitlich festgelegt ist. Die Forderung aus München, jedes Bundesland solle die Steuer selbst festlegen können. Die Bundesregierung will die Erbschaftssteuer so oder so reformieren.
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3: A93 war in Richtung Holledau fahren, zwischen Regenstauf und dem Kreuz Regensburg momentan 5 Kilometer Stau. Und Achtung, Bauarbeiten auf der B15 Saalhaupt in Richtung Landshut fahren, zwischen Neufahren Süd und Ergoldsbach Süd. Eine Baustelle, deswegen sind der rechte Fahrstreifen und der Standstreifen gesperrt. Achtung bitte, hier nehme ich auch Gefahr durch Personen auf der Fahrbahn.
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3: In Regensburg steht ein Blitzer in der Franz-Josef-Strauß-Allee und ein anderer in Königswiesen in der Friedrich-Ebert-Straße.
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3: In Regensburg-Sallern sonnig, aber kühl mit 4 Grad. In Abensberg im Landkreis Kelheim messen wir momentan an die 6 Grad. Und in Furtewald im Landkreis Kahr momentan auch recht kühl bei 4 Grad. Mit Sonnenbrille und Jacke geht's heute durch den Tag. Es sieht sehr schön draußen aus. Es fühlt sich allerdings herbstlich frisch an. Auch am Nachmittag heute kaum mehr als 15 Grad. Dafür aber Sonnenschein bis in jeden Winkel der Region. Der Wettertrend. Wir gehen mit dem Wetter so einen kleinen Kuhhandel ein. Es wird zwar milder, dafür wird's morgen recht durchwachsen. Mit maximal 17 Grad. Morgen erstmal in der Früh neblig, dann recht freundlich mit Sonnenschein. Später dann bewölkt und zum Teil auch einige Regenschauer mit dabei. Es bleibt dann erstmal etwas milder und am Mittwoch kommt schon wieder längere Zeit die Sonne raus.
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1: Das gab's beim Charivari Morgenteam.
2: Als hätte der Joe Cocker in den 80ern den Song genau für den 12. Oktober 2026 in Regensburg geschrieben. Town, Söder in the City. Yes, der Ministerpräsident ist in der City heute, Leute.
3: Ja, ein bisschen Präsenz zeigen, Helm aufsetzen und Schaufel in die Kamera halten.
2: Mehr ist es tatsächlich nicht.
3: Ja, das stimmt. Er ist beim Spatenstich von der Generalsanierung des Josefskrankenhauses. Da werden in den nächsten 15 Jahren über 400 Mille in die Hand genommen.
2: Das ist eine gute Nachricht für die Stadt.
3: Ja.

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5: A93 Weiden Richtung Holledau zwischen Regenstauf und dem Kreuz Regensburg momentan 6 Kilometer Stau. Und Achtung bitte auf der B15 Saalhaupt Richtung Landshut fahren zwischen Neufahrn Süd und Ergoldsbach Süd. Wegen einer Baustelle sind der rechte Fahrstreifen und der Standstreifen gesperrt. Und

0: Vorsicht, hier Gefahr durch Personen auf der Fahrbahn.
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0: In Regensburg steht der Blitzer in der Donaustaufer Straße, dann im Landkreis Regensburg in Köfering, in der Gebelkofener Straße, in Wenzbach, in der Pestalozzi Straße, im Landkreis Schwandorf in Bodenwöhr, in der Schwandorfer Straße, in Maxhütte-Heidhof wird in der Kürnberger Straße geblitzt und in Nittenau in der Brucker Straße.
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0: Mit Sonnenbrille und Jacke geht's heute durch den Tag. Es sieht sehr schön draußen aus. Es fühlt sich allerdings herbstlich frisch an. Auch am Nachmittag heute kaum mehr als 15 Grad. Dafür aber Sonnenschein bis in jeden Winkel der Region. Der Wettertrend. Wir gehen mit dem Wetter so einen kleinen Kuhhandel ein. Es wird zwar milder, dafür wird's morgen recht durchwachsen. Mit maximal 17 Grad. Morgen erstmal in der Früh neblig, dann recht freundlich mit Sonnenschein. Später dann bewölkt und zum Teil auch einige Regenschauer mit dabei. Es bleibt dann erstmal etwas milder und am Mittwoch kommt schon wieder längere Zeit die Sonne raus.
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2: Heute ist der letzte Tag vom Mainburger Gallimarkt im Landkreis Kelheim. Von 9 bis 18 Uhr läuft noch die Landmaschinen- und Gewerbeschau mit Hopfer. Bis 17 Uhr der Firantenmarkt in der Innenstadt. Und ab Mittag ist der Vergnügungspark geöffnet. Also letzte Runde auf dem Hallertauer Oktoberfest. Heute Abend wird's in Neumarkt klassisch. Um 19.30 Uhr dirigiert Giovanni Antonini im Rahmen von Haydn 2032 das Barockorchester Il Giardino Armonico. Auf dem Programm stehen unter anderem drei Haydn-Symphonien. Haydn zum Geburtstag und garantiert keine musikalische Langeweile.
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0: Joshua Heise. Pakete und Briefe dürften so stark teurer werden wie noch nie. Die Bundesnetzagentur hat einen Vorschlag veröffentlicht, wonach das Briefporto ab Januar um 20% steigen könnte. Ronny Thorau berichtet.
1: Der Vorschlag der Bundesnetzagentur ist als Spielraum gemeint. Bisher hat die Post diese Spielräume aber immer voll genutzt. 2025 kletterten die Preise um gut 10%, das war ein Höchstwert. Nun droht also ungefähr das Doppelte. Das Porto für einen Standardbrief könnte damit von jetzt 95 Cent auf 1,14 Euro steigen.
0: SPD-Chef Klingbeil hat seine geplante Indienreise kurzfristig abgesagt. Grund ist der Rücktritt von Co-Parteichefin Bärbel Baas, die auch ihr Amt als Bundesarbeitsministerin aufgibt. Unterdessen hat sich auch Bundeskanzler Merz zu Wort gemeldet. Er bedankte sich für Baas Engagement und drückte ihr sein Mitgefühl aus. Baas hatte ihren Rücktritt unter anderem mit dem Tod ihrer Stieftochter begründet. Der Klimaschutz in Deutschland wird deutlich teurer als bisher gedacht. Nach einer Studie des Prognos-Instituts im Auftrag der KfW sind bis 2045 Investitionen von 6 Billionen Euro nötig. Mehr als doppelt so viel wie bisher. Den Großteil müssen demnach Verbraucher und Unternehmen tragen, der Staat nur 12%. Am größten ist der Investitionsbedarf im Verkehrssektor bei der Umstellung auf Elektromobilität. Audi hat im dritten Quartal fast 20% weniger Autos ausgeliefert als ein Jahr zuvor. Insgesamt seien es knapp 315.000 Fahrzeuge gewesen, hieß es vom Konzern. Besonders belasten Audi der schwache Absatz in China und die US-Zölle. Auch Wechsel bei den verschiedenen Automodellen bremsen die Auslieferungen. In Deutschland und Europa liegt Audi nach den ersten 9 Monaten dagegen leicht im Plus. Der einzige Puma in Bayern bleibt vorerst die Sportmarke in Herzogenaurach. Nachdem ein Jäger im Landkreis Erding letzte Woche eine mutmaßliche Raubkatze gefilmt hatte, ist die Suche nach dem Tier bislang erfolglos geblieben. Die Polizei suchte mit Hubschrauber und Wärmebildkameras. Auch eine Reitstaffel war im Einsatz. Jetzt sollen Bildkameraaufnahmen ausgewertet werden.
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3: Auch wenn ihr Einsatz von vielen kritisch gesehen wird, künstliche Intelligenz ist auf dem Vormarsch. Das Landratsamt hier in Kelheim hat jetzt in seinem Ausländeramt ein Pilotprojekt gestartet. Dabei prüft künstliche Intelligenz alle Dokumente, die eingereicht werden. Fehlt ein Nachweis, zum Beispiel für eine Berufsausbildung, oder sind die Papiere unvollständig, erkennt das die KI und macht den Antragsteller darauf aufmerksam. Landrat Christian Nerb sagt, dass es für Behörde und Bürger eine Win-Win-Situation ist. Michael Hegele, Charivari in Kelheim.
4: Was schenkt man einer Sauna zum Geburtstag? Große Beliebtheit ist ein tolles Geschenk und genau darüber kann sich die Westbad-Sauna hier in Regensburg an ihrem runden Geburtstag jetzt freuen. Seit ihrer Eröffnung vor 20 Jahren sind weit mehr als 1 Million Gäste hier genüsslich in Schwitzen gekommen und von Jahr zu Jahr kommen mehr Besucher, inzwischen knapp 90.000 pro Jahr. Zum Westbad-Sauna-Jubiläum gibt es diese Woche Specials, einen speziell entwickelten Aufgussplan, Gratistee und Soundbäder im Ruheraum. Anja Stubber, Charivari in Regensburg.
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5: A93 Weiden Richtung Halle-Dau zwischen Regenstauf und dem Kreuz Regensburg. 7 Kilometer Stau. Und Achtung bitte auf der B15 Saalhaupt Richtung Landshut zwischen Neufahrn Süd und Ergoldsbach Süd. Eine Baustelle. Der rechte Fahrstreifen und der Standstreifen sind gesperrt. Achtung, hier Gefahr durch Personen auf der Fahrbahn.
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5: Geblitzt wird in Regensburg in der Donaustaufer Straße, im Landkreis in Köfering in der Gebel-Kofener Straße, in Wenzenbach in der Pestalozzi Straße, im Landkreis Schwandorf in Bodenwöhr in der Schwandorfer Straße, in Maxhütte-Heidhof in der Kürnberger Straße und einen habe ich noch, nämlich in Lettenau in der Brucker Straße wird auch geblitzt.
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5: In Kelheim an der Maximiliansbrücke momentan 11 Grad, das gleiche auch in Neumarkt am Amtsgericht und in Langweid sind es ebenfalls sonnige 11 Grad momentan.
6: Petrus hat den Sonnenbooster eingelegt. Heute richtig schöner Herbst mit viel Sonnenschein, einem blauen Himmel gespickt mit lockeren Wattewölkchen. Aber es ist halt Herbst und das spüren wir einfach. Es bleibt heute frisch mit maximal 15 Grad am Nachmittag. Der Wettertrend, der Dienstag, der wird eher durchwachsen. Anfangs Sonne, später Wolken und einzelne Schauer. Aber milder wird es mit gut 17 Grad morgen. Am Mittwoch dann wieder länger Sonnenschein für die Region.
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6: Mit Sonnenbrille durch den Montagmittag. Unsere Lokalreporter kommen gleich dazu und sprechen über dieses Thema.
4: Großer Tag für das Caritas-Krankenhaus St. Josef hier in Regensburg und für seine Mitarbeitenden. In diesen Minuten startet mit dem Spatenstich die Mega-Generalsanierung vom Josefs-Krankenhaus. Welcher Promi dazu angereist ist, was alles entsteht, was das kostet, darum geht's hier auf Charivari in wenigen Minuten.
6: Dankeschön, dazu kriegt ihr mehr Hits, mehr Vielfalt für eure Mittagspause. Gleich ein Song, der stampft sich ins Ohr, die Imagine Dragons mit Thunder. Hört ihr direkt nach Kamerad und seiner aktuellen Hitsingle Love Sober. Einen schönen Montag wünsche ich euch.

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2: Die Sonne scheint, der Himmel über Regensburg ist weiß-blau. Ministerpräsident Markus Söder kommt nach Regensburg und geht erstmal ins Krankenhaus zu einem Spatenstich-Festakt. Das Caritas-Krankenhaus St. Joseph in Regensburg wird in den nächsten Jahren generalsaniert. Heute ist der Spatenstich für das 400-Millionen-Euro-Projekt. Der Freistaat Bayern fördert das, deswegen kommt der Ministerpräsident. Die Krankenhaussanierung dauert 15 Jahre und läuft in 4 Bauabschnitten. Los geht es mit der zentralen Notaufnahme. Das Gebäude wird aufgestockt, das Untergeschoss erweitert, neue medizinische Funktionsbereiche entstehen. Zum Beispiel bekommt das Josefskrankenhaus ein hochmodernes Labor für die individuelle Herstellung von Krebsmedikamenten und ein neues urologisches Eingriffszentrum. Gebaut wird rund 4 Jahre lang am ersten Bauabschnitt, bei laufendem Klinikbetrieb. Als Patient kann man also ein bisschen Baustelle schauen, wenn man mag. Eine ein bisschen abgefahrene Baustelle hat es seit heute übrigens auch in der Regensburger Altstadt. Da wird das holprige Kopfsteinpflaster barrierefrei gegrindet. Eine Großfräse schleift beim alten Rathaus und am Heidplatz die Pflastersteine ab, damit es eine ebene Verbindung zwischen Wattmarkt und Ludwigstraße gibt, damit man über das Straßenpflaster mit Rollstuhl, Rollator, Kinderwagen besser drüber kommt. Und mit Stöckelschuhen. Läuft ganz gut hier bei uns in Regensburg. Schönen Montag.
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7: Das Neumarkter Landratsamt hat heute wieder geöffnet. Die Behörde war am Freitag zugeblieben, weil am Vortag 2 Mitarbeiter getötet wurden. Der Mann und die Frau wollten in Berngau am Donnerstag bei einem Mann eine routinemäßige Waffenkontrolle durchführen. Der 60-Jährige soll die beiden dabei erschossen haben. Das Landratsamt führt solche Kontrollen bei Waffenbesitzern regelmäßig durch. Dabei wird unter anderem überprüft, ob Waffen ordnungsgemäß in entsprechenden Schränken verwahrt werden. Max Moser, Charivari in Neumarkt.
8: Die kleine Stadt Hemau hat gerade ein tolles Stellenangebot draußen. Es geht um eine strahlende Mission in einem himmlischen Arbeitsumfeld, in goldener Dienstkleidung mit Heiligenschein. Das Ganze befristet für den Advent. Hauptaufgabe, den Menschen ein Lächeln ins Gesicht zaubern. Hemau sucht wieder ein Christkind, ein weihnachtliches Aushängeschild, mindestens 12 Jahre alt. Bewerben kann sich grundsätzlich jede und jeder aus dem Gemeindegebiet ab sofort per E-Mail oder per Post ans Rathaus. Gerne mit Bild. Anja Stubber, Charivari in Hemau.
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9: A93 weiter Richtung Holledau zwischen Ringstau und dem Kreuz Regensburg momentan 6 Kilometer Stau. Und Achtung bitte, Bauarbeiten auf der B15 soll Hauptrichtung Landshut fahrend. Zwischen Neufahren Süd und Ergoldsbach Süd eine Baustelle. Der rechte Fahrstreifen und der Standstreifen sind gesperrt. Achtung, hier Gefahr durch Personen auf der Fahrbahn.
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9: In Regensburg im Stadtgebiet steht der Blitzer in der Donaustaufer Straße, in Köfering in der Gebelkofener Straße, in Benzenbach in der Pestalozzi Straße, in Bodenwöhr wird in der Schwandorfer Straße geblitzt, in Maxhütte-Heidhof einmal ein Blitzer in der Kürnberger Straße und der andere in der Gaffer Straße und in Nettenau steht der Blitzer momentan in der Brucker Straße.
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11: Petrus hat den Sonnenbooster eingelegt. Heute richtig schöner Herbst mit viel Sonnenschein, einem blauen Himmel gespickt mit lockeren Wattewölkchen. Aber es ist halt Herbst und das spüren wir einfach. Es bleibt heute frisch mit maximal 15 Grad am Nachmittag. Der Wettertrend, der Dienstag, der wird eher durchwachsen. Anfangs Sonne, später Wolken und einzelne Schauer. Aber milder wird es mit gut 17 Grad morgen. Am Mittwoch dann wieder länger Sonnenschein für die Region.
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So klingt euer Montag, heute der 12. Oktober. Und das heißt, es sind noch 72 Tage bis Weihnachten. Ja, ich weiß, klingt noch ziemlich weit weg. Aber wir wissen alle, die Zeit vergeht schneller, als man denkt. Und jetzt schon an Weihnachten zu denken, kann euch bares Geld sparen. Denn jetzt im Oktober sind ganz oft Spielwaren günstiger. Es lohnt sich also schon jetzt mal im Auftrag des Christkinds unterwegs zu sein. Die schönsten Geschenke macht man sich aber bekanntlich selber. Deswegen rate ich euch, gönnt euch Urlaub. Jetzt im Oktober kriegt ihr nämlich noch die letzten Frühbucherrabatte für den Winterurlaub. Und noch eine wichtige Sache kann man jetzt gerade im Oktober sparen. Auch unsere Lebensmittel werden günstiger, manche zumindest. Die Weinlese ist vorbei und deshalb gibt es gerade günstige Trauben. Aber generell macht die Erntezeit gerade einiges günstiger in Sachen Obst oder auch Gemüse. Möhren, Äpfel und Birnen kosten gerade einiges weniger, als sie es normalerweise tun. Schlau gespart mit Treffpunkt Mittag.

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0: Es ist 13 Uhr.

0: bin Joshua Heise. Finanzminister Klingbeil ist jetzt erstmal der alleinige Parteichef der SPD. Co-Chefin und Bundesarbeitsministerin Baas ist von ihren Ämtern zurückgetreten, unter anderem wegen der Anfeindungen gegen sie. Klingbeil bezeichnete den Umgang mit Baas als unanständig. Er fordert mehr Respekt im politischen Miteinander. Gleichzeitig hat er einen SPD-Bundesparteitag Ende des Jahres angeordnet.
1: Dort wird die gesamte Führungsriege der SPD dann zur Wahl anstehen. Und es wird dort eine Führung der Partei gewählt.
0: Ob er selbst nochmal antritt, ließ er offen. Das Bundesverfassungsgericht verhandelt heute über eine Klage Bayerns gegen die Erbschaftssteuer. Es geht um die Frage, ob der Bund dafür überhaupt zuständig ist. Die bayerische Landesregierung argumentiert, dass die bundesweit einheitlichen Freibeträge die regionalen Unterschiede bei Immobilienpreisen nicht berücksichtigen. Ein Urteil wird erst in einigen Monaten erwartet. Ein Schwarzfahrer hat in Wörth an der Isar einen Zugbegleiter angegriffen. Laut Bundespolizei hatte der Mitarbeiter den 22-Jährigen gestern Abend aufgefordert, den Zug zu verlassen. Daraufhin wurde dieser aggressiv und schubste ihn. Nach dem Ausstieg soll der Mann mit Schotter nach dem Zug geworfen haben. Die Polizei ermittelt wegen Körperverletzung, Beleidigung und Sachbeschädigung. In Italien ist ein Höhlenforscher verschüttet worden. Nach Angaben der Bergrettung hat ein Hangrutsch den Eingang zu einer Höhle auf Sardinien begraben. Der 31-jährige Italiener sitzt in 10 Metern Tiefe fest. Die Einsatzkräfte haben aber Kontakt zu ihm. Die Bergungsarbeiten gestalten sich als schwierig, da das Geröll von Hand weggeräumt werden muss. Der September ist weltweit der zweitwärmste seit Beginn der Aufzeichnungen gewesen. Laut EU-Klimadienst Copernicus lag die Durchschnittstemperatur gut 0,8 Grad über dem langjährigen Vergleichswert. Wie schon im August war es mehr als 1,5 Grad wärmer als vor der Industrialisierung. Das Pariser Klimaabkommen soll die Erwärmung langfristig auf möglichst diesen Wert begrenzen.
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3: Auch wenn ihr Einsatz von vielen kritisch gesehen wird, künstliche Intelligenz ist auf dem Vormarsch. Das Landratsamt hier in Kelheim hat jetzt in seinem Ausländeramt ein Pilotprojekt gestartet. Dabei prüft künstliche Intelligenz alle Dokumente, die eingereicht werden. Fehlt ein Nachweis, zum Beispiel für eine Berufsausbildung, oder sind die Papiere unvollständig, erkennt das die KI und macht den Antragsteller darauf aufmerksam. Landrat Christian Nerb sagt, dass es für Behörde und Bürger eine Win-Win-Situation ist. Michael Hegele, Charivari in Kelheim.
4: Was schenkt man einer Sauna zum Geburtstag? Große Beliebtheit ist ein tolles Geschenk und genau darüber kann sich die Westbad-Sauna hier in Regensburg an ihrem runden Geburtstag jetzt freuen. Seit ihrer Eröffnung vor 20 Jahren sind weit mehr als 1 Million Gäste hier genüsslich in Schützen gekommen und von Jahr zu Jahr kommen mehr Besucher, inzwischen knapp 90.000 pro Jahr. Zum Westbad-Sauna-Jubiläum gibt es diese Woche Specials, einen speziell entwickelten Aufgussplan, Gratistee und Soundbäder im Ruheraum. Anja Stubber, Charivari in Regensburg.
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5: A93 Weiden Richtung Holledau zwischen Regenstauf und dem Kreuz. Momentan 6 Kilometer Stau. Davon betroffen übrigens auch der Prüfeninger Tunnel. Auch hier gibt es momentan eine Sperre. Kann noch etwas dauern. Die ganze Staugeschichte kostet euch gut 23 Minuten extra. B15 Saal Hauptrichtung Landshut fahren zwischen Neufahren Süd und Ergoldsbach Süd. Eine Baustelle. Der rechte Fahrstreifen und der Standstreifen sind gesperrt. Und bitte bremsbereit halten. Hier gefahrt auch Personen auf der Fahrbahn.
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5: Im Regensburger Westen wird in der Lilienthalstraße geblitzt Richtung Westbad fahrend. Das ist eine 30er-Zone. Außerdem ein Blitzer in der Donaustraufer Straße. In Köfering wird in der Gebel-Krovener Straße geblitzt und in Wenzenbach in der Pestalozzi-Straße. In Bodenwöhr ein Blitzer in der Schwandorfer Straße, 2 Blitzer in Maxhütte-Heidhof, einmal die Kürnberger Straße, einmal die Rafferstraße und zu guter Letzt noch ein Blitzer in Nittenau hier in der Brucker Straße.
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5: In Regensburg am Eisernen Steg 12 Grad. In Sünching sind es auch 12 Grad und das gleiche momentan auch in Vierhausen. Mit Sonnenbrille und Jacke geht's heute durch den Tag. Es sieht sehr schön draußen aus. Es fühlt sich allerdings herbstlich frisch an. Auch am Nachmittag heute kaum mehr als 15 Grad. Dafür aber Sonnenschein bis in jeden Winkel der Region. Der Wettertrend. Wir gehen mit dem Wetter so einen kleinen Kuhhandel ein. Es wird zwar milder, dafür wird's morgen recht durchwachsen. Mit maximal 17 Grad. Morgen erstmal in der Früh neblig, dann recht freundlich mit Sonnenschein. Später dann bewölkt und zum Teil auch einige Regenschauer mit dabei. Es bleibt dann erstmal etwas milder und am Mittwoch kommt schon wieder längere Zeit die Sonne raus.
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1: Neue Woche, neue Aufgaben und Termine. Und bei uns hört ihr, was zu Hause los ist. Gleich sprechen unsere Lokalreporter über dieses Thema.
2: Super erfolgreiche Kastaniensammelaktion hier in Regensburg. Die Kinder haben wieder in Kastanien abtauchen können. So viele haben sie gesammelt. Wie viele Tonnen genau, hört ihr gleich hier auf Charivari.
1: Dazu kriegt ihr Musik gleich bei uns. Ray Garvey mit seiner Hitsingle Rivers. Und direkt danach gibt's den 90er-Jahre-Flashback schlechthin. Die Backstreet Boys waren auf großer Tour in Deutschland, wurden sowas von gefeiert. Die Band, aber auch ihre Fans sind inzwischen erwachsen geworden. Und dazu hat mir ein Kommentar auf Social Media besonders gefallen von einer Konzertbesucherin. Die hat geschrieben: Ich erlebe Pubertät und Perminopause mit ein und derselben Band. Wer weiß, vielleicht kommt in ein paar Jahren ja auch die nächste große Tour zum Renteneintritt auch noch dazu. Gleich hört ihr bei uns die Backstreet Boys mit I Want It That Way.

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2: Wenn Kinder in Kastanien baden, dann ist Herbst in Regensburg. Bei der Regensburger Kastanienaktion sind wieder so viele Kastanien zusammengekommen, dass Kinder in der Sammelmulde auf dem Gelände der Rehwag ein Kastanienbad nehmen konnten. Großer Spaß. Am Wochenende war der zweite und letzte Abgabetermin. Stadtteilkümmerin Dagmar Büchel aus Regensburg-Kumpfmühl hat die Aktion zusammen mit ihrem Mann organisiert.
3: Hallo, Frau Stupper.
2: Hi, Frau Büchel. Wie viele Tonnen Kastanien sind es denn diesmal geworden?
3: Es sind 7 Tonnen Kastanien geworden. Die Mulde war wieder voll. Es hat geheißen, ab 9 Uhr, wir waren um 8:30 da, um 8:50 kamen die ersten schon mit den Autos rein. Also es war was los und es war schön. Es sind sehr viele gekommen, es sind auch Kinder mit kleinen Säckchen gekommen. Es war einfach eine schöne Sache wieder.
2: Super. Und wer hat die meisten Kastanien abgegeben und den Hauptpreis der Aktion, das Fahrrad, gewonnen?
3: Also den Namen sagen wir noch nicht, das hält man ein bisschen zurück. Aber der Gewinner hat 426 Kilo Kastanien abgegeben. Und da haben alle mitgesammelt. Papa, Mama, Oma, Opa, alle.
2: So geht Familie. Und über die 7 Tonnen Kastanien freuen sich dann Tiere im Wald. Super Winterfutter. Die Regensburger Kastanienaktion Ausgabe 3 heuer war wieder ein voller Erfolg und ein großer Spaß. Großer Dank an das Ehepaar Büchel und sein ehrenamtliches Helferteam für diese schöne Herbstaktion.
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0: Morgenteam. Hey, können wir dieses Ding wirklich Schneemann nennen oder eher Schneemännchen?
1: Eher was Kleineres,
0: Schneebubi?
1: Ja.
0: Schneebubi?
1: Ja.
0: Schneebaby?
1: Ja, vielleicht.
0: Schneekleinkind?
1: Okay, jetzt reicht's.
0: Oben auf dem Aber sind tatsächlich die ersten Flöckchen runtergekommen und haben für das erste Mini-Schneebaby gereicht.
1: Ja, also wir sprechen hier von ungefähr 10 cm Körpergröße. Ja,
0: die Größe macht es ab und zu dann doch aus, ne?
1: Ja, wir haben morgen früh den Erbauer dieses Mini-Kunstwerks bei uns und eine kleine Aussicht. Es ist noch ein bisschen Glaskugelschauerei, aber die Signale Richtung Winterwetter, die verdichten sich.
0: Gibt's alles morgen früh bei uns. Ciao, ciao, dabei.
1: Tschüss.

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6: Das Neumarkter Landratsamt hat heute wieder geöffnet.

0: geöffnet. Die Behörde war am Freitag zugeblieben, weil am Vortag zwei Mitarbeiter getötet wurden. Der Mann und die Frau wollten in Berngau am Donnerstag bei einem Mann eine routinemäßige Waffenkontrolle durchführen. Der 60-Jährige soll die beiden dabei erschossen haben. Das Landratsamt führt solche Kontrollen bei Waffenbesitzern regelmäßig durch. Dabei wird unter anderem überprüft, ob Waffen ordnungsgemäß in entsprechenden Schränken verwahrt werden. Max Moser, Charivari in Neumarkt.
1: Die kleine Stadt Hemau hat gerade ein tolles Stellenangebot draußen. Es geht um eine strahlende Mission in einem himmlischen Arbeitsumfeld, in goldener Dienstkleidung mit Heiligenschein. Das Ganze befristet für den Advent. Hauptaufgabe, den Menschen ein Lächeln ins Gesicht zaubern. Hemau sucht wieder ein Christkind, ein weihnachtliches Aushängeschild, mindestens 12 Jahre alt. Bewerben kann sich grundsätzlich jede und jeder aus dem Gemeindegebiet ab sofort per E-Mail oder per Post ans Rathaus. Gerne mit Bild. Anja Stubber, Charivari in Hemau.
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4: A93 Weiden Richtung Holle dauert zwischen Regenstauf und dem Kreuz Regensburg 7 Kilometer Stau. Und die B15 Landshut Richtung Saalhauptfahren zwischen Ergoldsbach Süd und Neufahren laufen Mehrarbeiten. Der rechte Fahrstreifen und der Standstreifen sind gesperrt. Vorsicht bitte hier Personen am Fahrbahnrand. Und die B16 Regensburg in Richtung Ingolstadt fahren zwischen Kelheim, Saal an der Donau und Abensberg Offenstetten ein Unfall. Der Standstreifen ist blockiert und auch hier Achtung, auch hier Gefahr durch Personen auf der Fahrbahn.
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4: In Regensburg steht der Blitzer in der Lilienthalstraße und im Max-Hütte-Heidhof in der Rafferstraße. 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
4: Mit Sonnenbrille und Jacke geht's heute durch den Tag. Es sieht sehr schön draußen aus. Es fühlt sich allerdings herbstlich frisch an. Auch am Nachmittag heute kaum mehr als 15 Grad. Dafür aber Sonnenschein bis in jeden Winkel der Region. Der Wettertrend. Wir gehen mit dem Wetter so einen kleinen Kuhhandel ein. Es wird zwar milder, dafür wird's morgen recht durchwachsen. Mit maximal 17 Grad. Morgen erstmal in der Früh neblig, dann recht freundlich mit Sonnenschein. Später dann bewölkt und zum Teil auch einige Regenschauer mit dabei. Es bleibt dann erstmal etwas milder und am Mittwoch kommt schon wieder längere Zeit die Sonne raus.
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Hier ist Treffpunkt Mittag am Montag. Im Wald ist es einfach immer schön. Besonders jetzt im Herbst tut sich da viel. Aber die Wälder Bayerns haben einen Feind, nämlich den Borkenkäfer. Der Schädling frisst sich nämlich mit Leidenschaft quer durch die Bäume. Aber der Borkenkäfer wird gerade ziemlich gut in Schach gehalten. Das gaben die Bayerischen Staatsforsten in ihrer Jahresbilanz bekannt. Die Zahl der Borkenkäfer und auch natürlich der angerichteten Schäden in den Wäldern befindet sich gerade auf einem Rekordtief. Das heißt aber noch lange nicht, dass es den Wäldern unbedingt gut geht. Trockenheit und Hitzewellen, die stressen die Bäume. Umso wichtiger sei es, laut den Bayerischen Staatsforsten, sich mehr um den Wald zu kümmern, sprich den Staatswald zu klimaangepassten Mischwäldern weiterzuentwickeln. Und man setzt vor allem auch weiter auf den Ausbau der Windenergie. Derzeit sind bereits 110 Windenergieanlagen auf den Flächen der Bayerischen Staatsforsten in Betrieb. Weitere 180 sind in der Planung bzw. bereits im Genehmigungsverfahren. Die Jahresbilanz der Bayerischen Staatsforsten fällt gemischt aus. Große Erfolge gibt es im Kampf gegen den Borkenkäfer, aber es gibt auch einen Auftrag für die Zukunft, nämlich die Wälder klimaresistent zu machen. Was sonst noch so wichtig ist heute, das hört ihr gleich ganz ausführlich um 14 Uhr in unseren Nachrichten.

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1: Ich bin Moritz Einzel. Vizekanzler Klingbeil will die SPD-Parteispitze nach dem Rücktritt von Bärbel Baas komplett neu wählen lassen. Dazu soll es rund um den Jahreswechsel einen Bundesparteitag geben. Weiter nannte er die Art, wie mit Baas auch nach Bekanntwerden des Todes ihrer Stieftochter umgegangen wurde, unanständig.
2: Es vergiftet den politischen Diskurs und ich wünsche mir auch im Sinne unserer politischen Kultur, dass alle nochmal in sich gehen und dass alle darüber nachdenken, was da eigentlich die letzten Wochen in dieser Phase passiert ist.
1: Ja, man brauche eine Kultur des Streits, aber man brauche auch eine Kultur des Respekts, so Klingbeil weiter. Linken-Fraktionschef Pellmann hat den designierten neuen Arbeitsminister Schweizer aufgefordert, den Kürzungskurs der Bundesregierung zu stoppen. Der Rheinischen Post sagte er, Schweizer solle den Rückhalt seines SPD-Landesverbands nutzen, um geplante Angriffe auf Arbeitnehmerrechte zu verhindern. Den Menschen gehe es um bezahlbares Leben bei Miete, Tanken und Einkaufen. Bundesumweltminister Schneider will die Methanemissionen in der EU weiter reduzieren. Das Treibhausgas sei ein wesentlicher Treiber des Klimawandels. Deswegen gelte es, den Ausstoß zu begrenzen. Die EU-Kommission will aber wegen der Energiekrise bestimmte Importregeln für fossile Brennstoffe um ein Jahr nach hinten verschieben. Ein konkreter Vorschlag liegt noch nicht vor. Volkswagen hat im dritten Quartal deutlich weniger Autos ausgeliefert. Nach Konzernangaben waren es weltweit fast 2 Millionen Fahrzeuge aller Marken, gut 14% weniger als ein Jahr zuvor. Besonders stark ist der Absatz in China eingebrochen, um fast 40%. In den ersten 9 Monaten hat der Konzern insgesamt gut 6 Millionen Autos verkauft, auch das ein deutliches Minus. Der Wirtschaftsnobelpreis geht in diesem Jahr an die US-Forscher Robert E. Hall und Michael Woodford. Ihre Modelle zeigen, wie Staaten und Zentralbanken gemeinsam Schwankungen der Wirtschaft abfedern können, teilte die Königlich Schwedische Akademie der Wissenschaften mit. Die Auszeichnung ist mit gut 1 Million Euro dotiert und wird am 10. Dezember in Stockholm verliehen.
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3: A93 Weiden Richtung Holledau zwischen Regenstau und dem Kreuz Regensburg. 7 Kilometer Stau, das kostet euch gut 30 Minuten extra. Dann die B15 Landshut Richtung Saalhauptfahrt. Zwischen Ergoldsbach Süd und Neufahren Süd laufen Mehrarbeiten. Der rechte Fahrstreifen und der Standstreifen sind gesperrt. Achtung, hier Gefahr durch Personen auf der Fahrbahn. Und die B16 Regensburg Richtung Ingolstadt. Zwischen Saal an der Donau und Abensberg Offenstetten nach einem Unfall. Auch hier Gefahr durch Personen auf der Fahrbahn. Der Standstreifen momentan blockiert.
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3: Neue Blitzer reingekommen. Einmal in Regensburg am Odessa-Ring. Da wird beim Tunnel auf Höhe Baseballstadion geblitzt. In der Lilienthalstraße Richtung Westbad fahrend in der 30er-Zone. Im Landkreis Regensburg neu reingekommen. Der Blitzer in Heinz-Acker und zwar auf der Gemeindeverbindungsstraße am Schlag. Und im Landkreis Schwandorf wird noch in Maxhütte-Heidhof in der Rafferstraße geblitzt. Hier gilt Tempo 30.
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3: In Regensburg am Baseballstadion 14 Grad. In Rimbach, Landkreis Kam, sind es auch 14 Grad. Und bei euch in Hohenfels im Landkreis Neumarkt momentan 13 Grad. Petrus hat den Sonnenbooster eingelegt. Heute richtig schöner Herbst mit viel Sonnenschein, einem blauen Himmel gespickt mit lockeren Wattewölkchen. Aber es ist halt Herbst und das spüren wir einfach. Es bleibt heute frisch mit maximal 15 Grad am Nachmittag. Der Wettertrend, der Dienstag, der wird eher durchwachsen. Anfangs Sonne, später Wolken und einzelne Schauer. Aber milder wird es mit gut 17 Grad morgen. Am Mittwoch dann wieder länger Sonnenschein für die Region.
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3: Es gibt neue NSYNC-Boyband-Enthüllungen, die halt ernsthaft am Mindestlohn scheitern. Einer der fünf Jungs, Lance Bass, hat jetzt erzählt, dass er auf dem Höhepunkt des NSYNC-Hypes in den 90ern gerade mal $35 Taschengeld am Tag bekommen haben soll. 31 Euro. So viel zum Stichwort Knebelvertrag in diesen Zeiten. Und mit 35 Euro am Tag, da konnten die Jungs Ende der 90er nicht mal ihren Wochenbedarf an Haargel decken. Und genau in der Zeit bleiben wir noch. Britney Spears Riesenerfolgszeit. Und die macht jetzt mal andere Schlagzeilen als weirde Insta-Videos und Festnahme und sowas. Die Britney hat einen neuen Song rausgebracht am Wochenende. She'll

0: Den Song hat sie anscheinend vor 25 Jahren zusammen mit ihrem Ex und NSYNC-Superstar Justin Timberlake geschrieben. Alles gut, Britney. Alles besser als ein neues Insta-Tanz-Video. Und wenn wir schon bei Nostalgie sind. In Dallas wird im November das Original-Lichtschwert von Darth Vader aus Star Wars versteigert. $1 Million soll das Ding mindestens bringen. Nur wenn es leer ist, dann gibt es ein Problem. Ich kann mir nicht vorstellen, dass das Laserschwert einen USB-C-Anschluss hat.
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0: A93 Wein Richtung Holledau zwischen Regenstau und dem Kreuz Regensburg. 7 Kilometer Stau, das kostet euch gut 30 Minuten extra. Dann die B15 Landshut Richtung Saalhauptfahrend. Zwischen Ergoldsbach Süd und Neufahren Süd laufen Mehrarbeiten. Der rechte Fahrstreifen und der Standstreifen sind gesperrt. Achtung, hier Gefahr durch Personen auf der Fahrbahn. Und die B16 Regensburg Richtung Ingolstadt. Zwischen Saal an der Donau und Abensberg Offenstetten nach einem Unfall. Auch hier Gefahr durch Personen auf der Fahrbahn. Der Standstreifen momentan blockiert.
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0: Neue Blitzer reingekommen. Einmal in Regensburg am Odessa-Ring. Da wird beim Tunnel auf Höhe Baseballstadion geblitzt. In der Lilienthalstraße Richtung Westbad fahrend in der 30er-Zone. Im Landkreis Regensburg neu reingekommen. Der Blitzer in Heinz-Acker und zwar auf der Gemeindeverbindungsstraße am Schlag. Und im Landkreis Schwandorf wird noch in Maxhütte-Heidhof in der Rafferstraße geblitzt. Tegel Tempo 30.
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0: Petrus hat den Sonnenbooster eingelegt. Heute richtig schöner Herbst mit viel Sonnenschein, einem blauen Himmel gespickt mit lockeren Wattewölkchen. Aber es ist halt Herbst und das spüren wir einfach. Es bleibt heute frisch mit maximal 15 Grad am Nachmittag. Der Wettertrend, der Dienstag, der wird eher durchwachsen. Anfangs Sonne, später Wolken und einzelne Schauer. Aber milder wird es mit gut 17 Grad morgen. Am Mittwoch dann wieder länger Sonnenschein für die Region.
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2: Heute ist der letzte Tag vom Mainburger Gallimarkt im Landkreis Kelheim. Von 9 bis 18 Uhr läuft noch die Landmaschinen- und Gewerbeschau mit Hopfer. Bis 17 Uhr der Firantenmarkt in der Innenstadt. Und ab Mittag ist der Vergnügungspark geöffnet. Also letzte Runde auf dem Hallertauer Oktoberfest. Heute Abend wird's in Neumarkt klassisch. Um 19.30 Uhr dirigiert Giovanni Antonini im Rahmen von Haydn 2032 das Barockorchester Il Giardino Armonico. Auf dem Programm stehen unter anderem drei Haydn-Symphonien. Haydn zum Geburtstag und garantiert keine musikalische Langeweile.
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0: Ich bin Moritz Einzel. Bundeskanzler Merz hat auf den Rücktritt von Bärbel Baas als Bundesarbeitsministerin und SPD-Co-Chefin reagiert. Er danke ihr für ihre Verdienste für unser Land, so Merz. Baas trauert um ihre Stieftochter und zieht sich vor allem deswegen zurück.
1: Ich kann ahnen, welche schwierige Zeit sie zurzeit durchmacht. Ich habe ihr auch schon persönlich meine guten Wünsche übermittelt und auch mein Mitgefühl für den Verlust in ihrer Familie.
0: Nachfolgerin von Baas als Arbeitsministerin wird der frühere Ministerpräsident von Rheinland-Pfalz, Alexander Schweitzer. SPD-Chef Klingbeil kündigte an, die Parteispitze auf einem Parteitag um den Jahreswechsel neu wählen zu lassen. Kanzler Merz hat eine Senkung der Stromsteuer für alle in Aussicht gestellt. Dafür sollten Spielräume im Haushalt genutzt werden, sagte er nach der CDU-Klausur. Die Koalition hatte das bereits versprochen, bislang aber nur für bestimmte Wirtschaftsbereiche umgesetzt. Zugleich will Merz die CDU aus ihrer Vertrauenskrise führen, unter anderem durch mehr Austausch mit der Parteibasis. Briefe zu verschicken, das wird aller Voraussicht nach ab Januar deutlich teurer. Die Bundesnetzagentur hat mitgeteilt, dass das Porto um gut 20% steigen darf. Das könnte etwa bedeuten, dass ein Standardbrief statt wie bisher 95 Cent künftig 1,10 Euro oder sogar 1,15 Euro kostet. Hintergrund der Preissteigerung ist unter anderem die sinkende Briefmenge. Gleichzeitig muss auch die Post höhere Kosten für Energie, Material und Personal stemmen. Der Nobelpreis für Wirtschaftswissenschaften geht in diesem Jahr an die beiden US-Forscher Robert E. Hall und Michael Woodford. Sie erhalten die Auszeichnung für ihre Forschung zur Marktstabilisierung. Der Wirtschaftsnobelpreis geht nicht auf Alfred Nobel selbst zurück, sondern wurde von der schwedischen Reichsbank ins Leben gerufen. Alexander Zverev wird zum ersten Mal die Nummer 1 der Tennis-Weltrangliste. Nach der Niederlage von Carlos Alcaraz beim ATP-Turnier in Shanghai steht fest, der 29-jährige Deutsche übernimmt spätestens zum Saisonende die Spitzenposition.
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3: Lebhafter Nachmittagsverkehr um 2:02. Obacht auf der A3 Nürnberg-Regensburg zwischen Neumarkt in der Oberpfalz und Neumarkt Ost. Hier blockiert ein defektes Wohnmobil den Standstreifen. Im weiteren Verlauf der A3 zwischen Laber und Nittendorf ein Unfall mit mehreren Fahrzeugen. Hier staut sich's im Moment. A93 Weiden Richtung Regensburg zwischen Regenstauf und Regensburg-Prüfening. 2 Kilometer Stau, 9 Minuten plus. Gegenrichtung A93 Holledau nach Regensburg. Und zwar zwischen Regensburg-Pfaffenstein und Regensburg-Nord. Hier ein defekter PKW auf dem rechten Fahrstreifen. Das sorgt hier für Stau im Moment. Aktuell eine knappe halbe Stunde plus.
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3: Im Stadtgebiet von Regensburg am Odessa-Ring werdet ihr geblitzt beim Tunnel auf Höhe Baseballstadion. Dankeschön an Robert nochmal. Und im Landkreis Regensburg in Heinsacker, Gemeindeverbindungsstraße hier am Schlag. Wenn ihr noch was entdeckt, ruft durch kostenlos 08000 08007.
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3: Das Charivari-Wetter in Regensburg am Donau-Einkaufszentrum sind es 15 Grad. Aktuell bei mehr Wolken als Sonne inzwischen. In Neumarkt an den Jurahallen sind es 14 Grad und 13 in Wildenberg im Landkreis Kelheim. Sonne und Wolken zum Montagfeierabend und trocken über Nacht. Klart der Himmel auf, macht es dann auch nochmal frisch. Kann gut sein, dass ihr morgen auch nochmal dann Autoscheiben kratzt in der Frühtemperaturen um den Gefrierpunkt. Morgen sonnig, wenn sich der Nebel auflöst. Recht angenehm bei bis zu maximal 17 Grad. Der Charivari-Wettertrend. Das passt, recht wenig Wetteränderung dann auch am Mittwoch.

0: Blinkfahrlicht am Auto dann wahlweise heute Nachmittag auch ein. Laserschwert, Lichtschwert für mehr Helligkeit. In Dallas wird im November Darth Vaders originales Lichtschwert für mindestens $1 Million versteigert. $1 Million für eine Waffe, die in der Realität gar nicht funktioniert. Ich meine, da bietet doch bestimmt auch die Bundeswehr mit, oder? Ugly Kid Show gleich. Cats in the Cradle, die 90er dazu. Aktueller Sound von The Bowser mit Magnetic. Bekommt ihr jetzt. Schönen Montagnachmittag, 5 Minuten nach 3 haben wir's.
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0: Mehr gute Musik gleich von Lady Gaga und Pokerface. Wir haben es 3:15, ganz genau. Gute Nachrichten gibt es von der A3, und zwar Nürnberg Richtung Regensburg zwischen Laber und Nittendorf. Ist die Unfallstelle geräumt? Mit Sonne und Wolken und bunten Blättern durch den Nachmittag von Regensburg bis Kelheim, von Cham bis Neumarkt. Vollgas Herbst bei uns, während es am Wochenende schon einen kleinen Wintervorgeschmack gab an die Stadler vom großen Aber.
2: Servus.
0: Grüß dich.
2: Richtig, bei uns hat es tatsächlich schon einen Schnee gehabt. Mhm. Also am Sonntag hat er mir kurz Frau Holle vorbeigeschaut und hat kleine Menge an Schnee bei uns hinterlassen. Die Wanderer, die vor Ort waren, die haben dann auch einen kleinen Schneemann bauen können, aber wirklich nur in Miniaturausgabe. Und so spontan, wie Frau Holle bei uns vorbeigeschaut hat, so schnell ist dieser tatsächlich wieder geschmolzen. Das heißt, jetzt haben wir warme Temperaturen, strahlender Sonnenschein und traumhaftes Herbstwetter.
0: Sauber.
2: Also kommt es jederzeit vorbei. Vielleicht habt ihr ja Glück und Frau Holle schaut auch in den nächsten Tagen nochmal vorbei. Aber eher ist wahrscheinlich, dass wir jetzt noch ein traumhaftes Herbstwanderwetter haben und dass wir die Zeit vor der Wintersaison noch zum Wandern genießen können.
0: Der erste Schnee am Wochenende am großen Aber. Danke an die Stadler. Der Winter kann sich schon eine Zeit lassen. Aber es geht schon los. In Amberg sucht man einen Christbaum für einen öffentlichen Platz und den Himmaukreis Regensburg sucht man

Charivari am Montag und alles Gute zum Wurzeltag nachträglich, Luis Capaldi. Letzte Woche 30 geworden, nach einer Pause zurück auf der Bühne, neues Album gerade in Arbeit. Wir hören gleich nach halb vier seinen Hit Forget Me.

0: Montag Feierabend in Regensburg, Niederbarn an der Oberpfalz.
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7: Es ist 15.30 Uhr, halb vier, und da sehen wir heute, Kanzler Merz hat eine Senkung der Stromsteuer für alle in Aussicht gestellt. Dafür sollten Spielräume im Haushalt genutzt werden. Das hat er nach der CDU-Klausur gesagt. Thema heute auch in den Nachrichten zur vollen Stunde wieder. Jetzt um halb erstmal der Blick zu uns.
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8: Grüß Gott. Mit dem symbolischen ersten Spatenstich hat heute in Regensburg die Generalsanierung vom Caritas-Krankenhaus St. Josef begonnen. Sie wird 15 Jahre dauern und 400 Millionen Euro kosten. Gut angelegtes Geld, meinte heute Ministerpräsident Markus Söder, der Ehrengast beim Festakt.
9: Ist auch für die regionale Infrastruktur sehr wichtig. Und natürlich ist ja auch ein Partnerkrankenhaus zur Universitätsklinik. Hier findet also sowohl die Betreuung als auch Forschung statt und beides passt gut zusammen.
8: Der Freistaat Bayern unterstützt die Generalsanierung des Krankenhauses. Von den 40 Millionen Euro für den ersten Bauabschnitt zahlt er fast 29 Millionen. Während der Sanierung läuft der Klinikbetrieb weiter. Gedrückte Stimmung am Landratsamt Neumarkt. Die Behörde hatte heute zwar wieder geöffnet, der Schock über den gewaltsamen Tod von zwei Kollegen letzte Woche sitzt aber tief. Sie waren bei einer Routine-Waffenkontrolle in Berngau erschossen worden. Am Samstag hatten viele Menschen ihr Beileid bekundet und sich in Kondolenzbücher eingetragen. Sie wurden den Angehörigen übergeben. Die Hintergründe der Tat sind weiter unklar. Der Schütze liegt unter Polizeibewachung in einem Krankenhaus. Baustellendiebe haben in Cham ihr Unwesen getrieben. Sie haben übers Wochenende Container aufgebrochen und teure Werkzeuge gestohlen. Allein an der Baustelle der neuen Fleischtorbrücke wurden 4 Container geknackt. Der Wert der Beute 5.000 Euro. Auch an einer Baustelle am Regentalcenter sind 2 Container aufgebrochen worden. Dort fehlt Werkzeug für 500 Euro. 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
7: 2 Minuten nach halb vier. Etwas Geduld braucht ihr auf der A6 in dem Feierabend zwischen Grenzübergang Weithaus und Pleistein. Hier 2 Kilometer Stau. Und weiter auf die A93, Holledau Richtung Regensburg, zwischen Regensburg Süd und Prüfening. Hier staut sich's auf 3 Kilometer im Moment. Eine knappe halbe Stunde plus.
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1: Im Stadtgebiet von Regensburg auf dem Odessa-Ring beim Tunnel auf Höhe Baseballstadion steht der Blitzer und im Landkreis Regensburg in Heinz-Acker auf der Gemeindeverbindungsstraße am Schlag. Wenn ihr noch was entdeckt, Staus und Blitzer jederzeit kostenlos melden an die 08000 08007.
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1: Das Charivari-Wetter in Regensburg am Arnulfsplatz bei 15 Grad. Jetzt mehr Wolken inzwischen als Sonne. 14 Grad sind es in Steinberg am See, Kreis Schwandorf, und in Schierling, Kreis Regensburg 15. Es bleibt trocken jetzt zum Montag Feierabend, ziehen aber ein paar mehr Wolken auf. Am Abend und über Nacht klart der Himmel dann wieder auf und macht's frisch. Kann durchaus sein, dass ihr morgen Autoscheiben kratzen müsst in der Früh. Temperaturen um den Gefrierpunkt in der Nacht. Morgen nach Nebel sonnig und recht angenehm mit maximal 17 Grad dann. Der Charivari-Wettertrend. Recht wenig Wetteränderung dann am Mittwoch bei uns.
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0: Der Nachmittag, 14 Minuten vor 4.
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3: Heute ist der letzte Tag vom Mainburger Gallimarkt im Landkreis Kelheim. Von 9 bis 18 Uhr läuft noch die Landmaschinen- und Gewerbeschau mit Hopfer. Bis 17 Uhr der Firantenmarkt in der Innenstadt. Und ab Mittag ist der Vergnügungspark geöffnet. Also letzte Runde auf dem Hallertauer Oktoberfest. Heute Abend wird's in Neumarkt klassisch. Um 19.30 Uhr dirigiert Giovanni Antonini im Rahmen von Haydn 2032 das Barockorchester Il Giardino Armonico. Auf dem Programm stehen unter anderem drei Haydn-Symphonien. Haydn zum Geburtstag und garantiert keine musikalische Langeweile.
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1: Einen schönen Nachmittag auf in den Feierabend. Wie es auf den Straßen bei uns in der Region dazu ausschaut, wo es Behinderungen gibt, eine Übersicht gleich bei uns.

0: Ich bin Moritz Einzel. Stärkere Akzente für Entlastungen, Gerechtigkeit und Sicherheit. Darauf setzt Bundeskanzler Merz nach den schweren Landtagswahlniederlagen seiner CDU. Unter anderem hat Merz angekündigt, dass Spielräume im Haushalt genutzt werden sollen, um die Stromsteuer für alle auf das europäische Mindestmaß zu senken.
1: Sie wissen, das ist eine Zusage, die wir bis heute nicht eingehalten haben. Wir wollen damit nicht nur Entlastung ermöglichen, sondern wir wollen auch die Glaubwürdigkeitslücke schließen, die sich aus dieser Entscheidung im letzten Jahr für uns alle ergeben hat.
0: Die CDU wolle außerdem in den kommenden Monaten wieder sehr viel stärker in den Austausch mit der Parteibasis gehen, so Merz. Anfang November soll es eine Konferenz der Kreisvorsitzenden geben und im kommenden Jahr Regionalkonferenzen. Der frühere rheinland-pfälzische Ministerpräsident Schweizer wird als Nachfolger von Bärbel Baas Bundesarbeitsminister. Die SPD-Parteispitze soll im Dezember oder Januar neu besetzt werden. Auch Co-Chef Klingbeil will sich dann zur Wahl stellen. Baas hatte ihre beiden Ämter heute aufgegeben. Dies begründete sie mit dem Tod ihrer Stieftochter und mit Angriffen aus der Union gegen sie. Der Versand von Briefen wird zum neuen Jahr wohl deutlich teurer. Laut Bundesnetzagentur könnte das Porto mehr als 20% steigen. Ein Standardbrief könnte dann mehr als 1 Euro kosten. Auch Pakete sollen spürbar teurer werden. Bayerns Wälder leiden nach dem heißen, trockenen Sommer unter extremem Wassermangel. Das macht die Bäume anfälliger für Schädlinge und erhöht die Waldbrandgefahr. Die bayerischen Staatsforsten wollen deshalb ihre Rücklage für Klimaschäden von 200 auf 300 Millionen Euro erhöhen. Finanziell stehen die Staatsforsten gut da. Hohe Holzpreise haben den Gewinn auf knapp 72 Millionen Euro steigen lassen. In München war die Wiesn in diesem Jahr so erfolgreich wie nie, was die Besucherzahlen angeht. Jenseits des Oktoberfests gibt's in Stuttgart den Cannstatter Wasen. Das ist das zweitgrößte Volksfest in Deutschland. Nach rund 2,5 Wochen haben die Veranstalter auch hier Bilanz gezogen. Rund 2,5 Millionen Besucher bedeuten einen Rückgang um mehr als 40% im Vergleich zum vergangenen Jahr. Wie das zustande kommt, ist noch unklar.
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3: 3 Minuten nach 4 haben wir, und es ist überschaubar im Moment an Behinderungen auf den Straßen. Etwas Geduld braucht ihr auf der A93 beiden Richtung Regensburg. Zwischen Regenstauf und Pfaffenstein hier 2 Kilometer Stau. 10 Minuten dauert es länger und die Gegenrichtung A93, Holledau Richtung Regensburg. Zwischen dem Kreuz und Regensburg Nord 3 Kilometer Stau, 7 Minuten plus.
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zum Montag Feierabend, bleibt trocken über den Abend und die Nacht, klart der Himmel auf und macht's nochmal frisch. Kann gut sein, dass ihr morgen früh Scheiben kratzen müsst am Auto, wenn's nicht in der Garage steht. Die Temperaturen sinken auf den Gefrierpunkt. Morgen sonnig, wenn sich der Nebel auflöst, recht angenehm bei bis maximal 17 Grad. Der Charivari-Wetter trennt, passt recht gut.

0: auf geht's in dem Feierabend. Und heute war der Markus mal wieder in Regensburg.
1: Immer wieder gern, weil es neben Nürnberg die einzige Stadt ist, wo es echt gute Bratwürste gibt.
0: Er war jetzt aber nicht wegen die Bratwürstel da, hat einen anderen Grund gehabt. Welchen gleich bei uns in 10 Minuten. Dazu bekommt ihr Musik jetzt auf die Ohren. Ganz neu Mark Forster mit dabei, sein Song Cool in dieser halben Stunde. Dazu die 80er mit Meteor, If I Was und DJ Goya jetzt mit Michiko. Um 5 Minuten nach 4 inzwischen.
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0: von 3 bis 3 auf Charivari am Montag, 15:45 haben wir sie jetzt. Damit die medizinische Versorgung bei uns in der Region noch besser wird, startet ein Mammutprojekt. 15 Jahre lang wird das Caritas-Krankenhaus St. Josef in Regensburg saniert. Jetzt war Spatenstich heute. Klinikleiterin Silvia Pemmerl, warum dauert das denn so lange?
1: Weil wir in der Tat Schritt für Schritt die fast 75% unserer Infrastruktur erneuern. Und das wollen wir im laufenden Betrieb machen. Wir wollen weiterhin für unsere Patientinnen und Patienten vor Ort da sein. Und deswegen müssen wir das behutsam machen und können nicht alles aufs Mal abreißen und aufs Mal neu bauen.
0: Also Sie operieren da quasi am offenen Herzen. Die Umbauarbeiten sind während des laufenden Betriebs. Was bedeutet das dann eigentlich für Patienten und Besucher?
1: Parkplätze werden enger und es wird auch an der einen oder anderen Stelle lauter. Das lässt sich leider nicht verhindern, wenn man baut. Wir stoßen da aber insgesamt auf großes Verständnis und hoffen, dass das auch so beibehalten wird für die nächsten Jahre.
0: Ja, ohne Baulärm geht's halt nicht. Generalsanierung vom Caritas-Krankenhaus St. Josef in Regensburg. 15 Jahre lang wird ab jetzt umgebaut, umfassend modernisiert bei laufendem Betrieb. Heute war Spatenstich, dazu war auch Markus Söder da. Die Sanierung kostet übrigens rund 400 Millionen Euro. 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Charivari jetzt mit Katy Perry.

0: Charivarium. 3 Minuten vor 16:30 mit guter Musik am Nachmittag und neue Musik vom Purple Disco Machine, vom Hit-Garanten, dem Dresdner Erfolgs-DJ, bekommt ihr heute Abend meinen Hit-Tipp Test My Luck. Ganz neuer Song von ihm, dazu hat er sich eine britische Sängerin ins Boot geholt. Mehr dazu bekommt ihr heute Abend. Bis dahin, jetzt erstmal zum Start in den Feierabend. Mehr Hits, mehr Vielfalt, wie gewohnt in der nächsten halben Stunde mit Pharrell Williams und Happy, Elton John dabei, die 80er, Nikita, gleich.
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6: Es ist 16:30 am Montag. Mehr von den Straßen in Regensburg, Niederbayern und der Oberpfalz, wo es gerade Behinderungen gibt, und auch mehr zum Wetter. Sonne und Wolken heute bei um die 15 Grad am Nachmittag. Wie es weitergeht, gleich.
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9: Grüß Gott. Mit dem symbolischen ersten Spatenstich hat heute in Regensburg die Generalsanierung vom Caritas-Krankenhaus St. Joseph begonnen. Sie wird 15 Jahre dauern und 400 Millionen Euro kosten. Gut angelegtes Geld, meinte heute Ministerpräsident Markus Söder, der Ehrengast beim Festakt.
10: Ist auch für die regionale Infrastruktur sehr wichtig. Und natürlich ist ja auch ein Partnerkrankenhaus zur Universitätsklinik. Hier findet also sowohl die Betreuung als auch Forschung statt und beides passt gut zusammen.
9: Der Freistaat Bayern unterstützt die Generalsanierung des Krankenhauses. Von den 40 Millionen Euro für den ersten Bauabschnitt zahlt er fast 29 Millionen. Während der Sanierung läuft der Klinikbetrieb weiter. Gedrückte Stimmung am Landratsamt Neumarkt. Die Behörde hatte heute zwar wieder geöffnet, der Schock über den gewaltsamen Tod von 2 Kollegen letzte Woche sitzt aber tief. Sie waren bei einer Routine-Waffenkontrolle in Berngau erschossen worden. Am Samstag hatten viele Menschen ihr Beileid bekundet und sich in Kondolenzbücher eingetragen. Sie wurden den Angehörigen übergeben. Die Hintergründe der Tat sind weiter unklar. Der Schütze liegt unter Polizeibewachung in einem Krankenhaus. Baustellendiebe haben in Cham ihr Unwesen getrieben. Sie haben übers Wochenende Container aufgebrochen und teure Werkzeuge gestohlen. Allein an der Baustelle der neuen Fleischtorbrücke wurden 4 Container geknackt. Der Wert der Beute 5.000 Euro. Auch an einer Baustelle am Regentalcenter sind 2 Container aufgebrochen worden. Dort fehlt Werkzeug für 500 Euro. 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
6: 1 Minute nach 16:30. Vorsicht auf der A3 in Fahrtrichtung Nürnberg in Höhe Regensburg-Ost. Ein defekter LKW, der blockiert hier den Beschleunigungsstreifen. Weiter auf die A93 Weiden Richtung Regensburg zwischen Regenstauf und Regensburg-Pfaffenstein. Hier staut sich's auf 2 Kilometer zum Feierabend. 11 Minuten dauert's länger. Endlich auf der Gegenrichtung A93 Holledau-Regensburg zwischen dem Kreuz und Regensburg-Nord. 4 Kilometer Stau, 11 Minuten plus. Und Vorsicht, B301 Richtung Abensberg zwischen Mainburg und Abzweig nach Lindkirchen. Ein Unfall, da sind Personen auf der Fahrbahn.
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6: 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Das Charivari-Wetter in Regensburg. Am Heidplatz sind es aktuell 15 Grad bei Sonne und Wolken. 14 sind es in Normarkt am Pulverturm und 13 in Rötzkreis Cham. Es bleibt trocken jetzt zum Montagfeierabend mit Sonne und Wolken über Nacht. Nochmal kalt mit Temperaturen um den Gefrierpunkt. Morgen nach stellenweise Nebel, dann auch Sonne tagsüber und recht mild mit maximal 17 Grad. Der Charivari-Wetter-Trend mit Mittwoch recht ähnlich.
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6: Und wie geht's mit dem Wetter weiter und wann wird's jetzt spätestens mal Zeit für den Reifenwechsel? Lernen wir in dieser halben Stunde dazu Musik von den Cornells aus den 90ern mit 74, 75 und davor Fever Dream von Alex

0: Charivari um 6 Minuten nach 5:30. 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
1: Ich wollte eine Verkehrsmeldung durchgeben auf der A93 Richtung Weiden. War gerade jetzt der Tunnel Prüfening gesperrt, jetzt geht es wieder, aber es wird die weiter rückstauen hinten.
0: Alles klar, danke für den Anruf und fürs Update.
1: Ciao.
0: Servus Frank.

0: Deutsch Arrivari am Montag. Gut gelaunt mit Pharrell Williams und happy in dem Feierabend. Dazu gleich Shakira mit Die Die. Wir haben 16.44 Uhr. Am Nachmittag zum Feierabend halten wir es bei Sonne und Wolken mit der Jacke ganz gut aus. In der Früh haben wir fast schon auch Handschuhe und Schal und Mütze gebraucht bei Temperaturen um den Gefrierpunkt. Auch die Nacht heute wird nochmal kalt. Kai Zahn aus der Charivari-Wetterredaktion bei uns.
1: Grüß dich.
0: Servus, geht die Woche so schön weiter?
1: Jein, der Dienstag beginnt nach teils frostiger Nacht sonnig. Am längsten sonnig bleibt es im Osten. Sonst ziehen kompakte Wolken heran und die bringen dann am Nachmittag und gegen Abend ein bisschen Regen. Am Mittwoch haben wir im Süden noch viele Wolken mit Regen. Später lockern die Wolken auf und am Nachmittag setzt sich allgemein die Sonne durch. Am Donnerstag und Freitag ist es abseits teilweise sehr zäher Nebelfelder sonnig. Die Temperaturen starten noch am Dienstag bei 10 bis 16 Grad. Und liegen dann ab und nach Wochenmitte bei 12 bis 18 Grad mit Sonnenschein. Im Nebel bleibt es deutlich kälter.
0: Jetzt hat man am großen Aber schon Schnee am Wochenende. Wie schaut es bei uns im Rest der Region aus und was ist mit Winterreifen?
1: In dieser Woche wird noch nichts passieren. Nichtsdestotrotz würde ich jetzt langsam an den Reifenwechsel denken, allein schon von der Jahreszeit her.
0: Dankeschön, Kai. Also Termin ausmachen lohnt sich auf jeden Fall für einen Reifenwechsel. Ansonsten geht's erstmal mit Herbstwetter bei uns und Sonne und Wolken weiter. 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

0: Melody gleich.
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12: Rund ums Autobahnkreuz Regensburg zum Feierabend. Gut was los, paar Behinderungen, wo genau? Eine Übersicht gleich wieder nach den Nachrichten.

0: Ich bin Moritz Einzel. Bärbel Baas hat ihre Ämter als SPD-Chefin und Bundesarbeitsministerin niedergelegt. Ein Grund ist die Trauer um ihre verstorbene Stieftochter. Außerdem warf sie der Union vor, Angriffe gegen sie forciert zu haben. Das hat Bundeskanzler Merz zurückgewiesen.
1: Ich habe immer nur in Sachfragen mit ihr diskutiert, nie persönlich. Und ganz besonders in den letzten 3 Wochen, die für sie besonders schwer waren, auch von meiner eigenen Partei, jede persönliche, auch christliche Rücksichtnahme auf sie eingefordert. Und ich kann nicht feststellen, dass wir uns dagegen in irgendeiner Weise, dass wir dagegen verstoßen haben.
0: Baas Nachfolger als Bundesarbeitsminister wird der frühere rheinland-pfälzische Ministerpräsident Alexander Schweizer. Die SPD-Führung soll laut Co-Chef Klingbeil um den Jahreswechsel neu gewählt werden. Kanzler Merz hat die Ergebnisse der CDU-Krisenberatungen vorgestellt. Dabei kündigte er an, dass die Christdemokraten stärkere Akzente auf Entlastungen, Gerechtigkeit und Sicherheit legen wollten. Als Beispiel nannte Merz die Senkung der Stromsteuer für alle, wie im Koalitionsvertrag vorgesehen. Ersatzteile für Autos sind erneut deutlich teurer geworden. Zwischen August 2025 und 2026 stiegen die Preise um mehr als 4%, wie der Gesamtverband der deutschen Versicherungswirtschaft mitteilte. Seit 2016 hätten sich Ersatzteile im Schnitt um mehr als 80% verteuert. Die Preise einzelner Teile wie hintere Seitenwände, Vordertüren oder Kofferraumklappen hätten sich nahezu verdoppelt. Die Preise für Autoersatzteile steigen schneller als die allgemeine Inflation. Als eines der ersten EU-Länder will Griechenland Kindern und Jugendlichen unter 15 Jahren den Zugang zu sozialen Medien verbieten. Das Verbot soll am 1. Januar in Kraft treten. Auch auf europäischer Ebene sind strengere Regeln zum Schutz Minderjähriger im Internet in Arbeit. Alexander Zverev wird in den kommenden Wochen erstmals in seiner Karriere die Nummer 1 der Tenniswelt. Das steht nach dem vorzeitigen Aus von Carlos Alcaraz und Ben Shelton beim ATP-Turnier in Shanghai fest. Zverev hat dieses Jahr die French Open und die US Open gewonnen. Er ist die zweite Nummer 1 aus Deutschland nach Boris Becker.
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3: 5:02. Vorsicht auf der A3 in Fahrtrichtung Nürnberg in Höhe Regensburg Ost. Ein defekter LKW auf dem Beschleunigungsstreifen. Im weiteren Verlauf der A3 zwischen Laber und Berratshausen eine ungesicherte Unfallstelle. A93 Weidenrichtung Regensburg zwischen Regenstauf und Regensburg-Pfaffenstein. Hier staut sich's auf 2 Kilometer. Knapp 20 Minuten dauert's länger.
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Sonne und Wolken zum Montagfeierabend, bleibt trocken, über den Abend und die Nacht klart der Himmel auf und macht's nochmal frisch. Kann gut sein, dass ihr morgen früh Scheiben kratzen müsst am Auto, wenn's nicht in der Garage steht. Die Temperaturen sinken auf den Gefrierpunkt. Morgen sonnig, wenn sich der Nebel auflöst, recht angenehm bei bis maximal 17 Grad. Der Charivari-Wettertrend passt recht wenig

0: Ob du so ein bisschen das Fenster, einen Spalt aufmachst, dann merkt ihr vor allem, wenn ihr auf schnelleren Straßen unterwegs seid, auf der Bundesstraße, auf der Autobahn, es zieht doch relativ kalt rein. Es ist halt Herbst, nicht mehr Sommer. Kommt's gut an im Feierabend. Wir nehmen Platz auf eurem Beifahrersitz und spielen euch mehr Hits und mehr Vielfalt. Pink dabei, Just Like a Pill, die 2000er, die 80er mit AVB, Sounds Like a Melody und daher vorher aktueller Sound von Taylor Swift, The Fate of Ophelia, jetzt um 4 Minuten nach 5.
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0: One Call Away, das sind mehr Hits und mehr Vielfalt bei uns. Kurzer Blick auf die Straßen. Vorsicht auf der A3 in Richtung Nürnberg zwischen Laber und Berratshausen. Eine Unfallstelle, da kommt es im Moment zu Behinderungen. Mehr von den Straßen dann gleich wieder um halb bei uns in einer ausführlichen Übersicht. Mit Sonne und Wolken und bunten Blättern durch den Nachmittag von Regensburg bis Kelheim, von Cham bis Neumarkt. Vollgas Herbst bei uns, während es am Wochenende schon einen kleinen Wintervorgeschmack gab an die Stadler vom großen Aber.
1: Servus.
0: Grüß dich.
1: Richtig, bei uns hat es tatsächlich schon einen Schnee gehabt. Mhm. Also am Sonntag hat er mir kurz Frau Holle vorbeigeschaut und hat eine kleine Menge an Schnee bei uns hinterlassen. Die Wanderer, die vor Ort wohnen, die haben dann auch einen kleinen Schneemann bauen können, aber wirklich nur in Miniaturausgabe. Und so spontan, wie Frau Holle bei uns vorbeigeschaut hat, so schnell ist dieser tatsächlich wieder geschmolzen. Das heißt, jetzt haben wir warme Temperaturen, strahlender Sonnenschein und traumhaftes Herbstwetter.
0: Sauber.
1: Also kommt es jederzeit vorbei. Vielleicht habt ihr ja Glück und Frau Holle schaut auch in den nächsten Tagen nochmal vorbei. Aber eher ist wahrscheinlich, dass wir jetzt noch ein traumhaftes Herbstwanderwetter haben und dass wir die Zeit vor der Wintersaison noch zum Wandern genießen können.
0: Der erste Schnee am Wochenende am großen Aber. Danke an die Stadler. Der Winter kann sich schon eine Zeit lassen. Aber es geht schon los. In Amberg sucht man einen Christbaum für einen öffentlichen Platz und in Himau-Kreis Regensburg sucht man ein neues

0: Regensburg, Niederbayern und die Oberpfalz im Feierabendmodus. Charivari hier, 6:03. Und gute Nachrichten für männliche Fans von Olivia Rodrigo, die US-Sängerin, rechnet gerade mit falschen Liebesgerüchten ab. Paparazzi-Fotos zeigen sie beim Spazierengehen mit einem New Yorker Finanzmann. Er ist aber nicht ihr Freund, sagt sie. Und einen Partner hat sie aktuell auch nicht. Also noch zu haben, theoretisch. Wir hören sie nächste halbe Stunde. Mit ihrer aktuellen Erfolgssingle Drop Dead, Olivia Rodrigo, 6:30. Dazu die 90er mit Roxette und Fading Like a Flower, gleich bei uns.
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0: Es wird ganz viel geblitzt jetzt auf dem Weg in den Feierabend. Danke fürs Melden. Eine Übersicht gleich wieder und dann auch mehr von den Straßen.

0: Die Polizei heute eine zweite Ausgrabung vorgenommen. Diesmal neben dem Waldfriedhof von Sulzbach-Rosenberg. Letzte Woche war schon im Landkreis Neumarkt nach den sterblichen Überresten der Vermissten gegraben worden. Dabei wurden tatsächlich Knochen gefunden. Sie sind heute bei der Gerichtsmedizin abgegeben worden. Kerstin Lee Lengli war vor etwa 20 Jahren spurlos verschwunden. Ein Hinweis hatte die Polizei jetzt zu den beiden Grabungsorten geführt. Schamlos ausgenutzt hat ein junger Mann das Vertrauen einer 47-Jährigen aus Fensterbach im Landkreis Schwandorf. Sie hatte den 20 Jahre alten Wohnsitzlosen bei sich aufgenommen. Als Gegenleistung hat der ihr auf dem Smartphone das Online-Banking eingerichtet. Offenbar mit einem Hintergedanken. Denn der Mitbewohner hat sich selbst fast 2000 Euro überwiesen und ist dann verschwunden. Die Polizei kennt ihn schon unter anderem wegen Diebstahl und Drogenmissbrauch. Übertreibt es die Regensburger Polizei bei den Heimspielen des SSV Jahn mit ihrer Präsenz? Das fragen sich Fans in einem offenen Brief, der heute an die Medien ging.
1: Von einem überdimensionierten Polizeiaufgebot beim Heimspiel gegen Havelse ist die Rede und davon, dass Fans dadurch pauschal verdächtigt werden. Die Fanhilfe Regensburg fordert daher eine Strategie, die besser der Realität entspricht. Gegen diese Vorwürfe wehrt sich die Polizei. Sie betont, dass sie ihre Einsätze mit dem städtischen Ordnungsamt und dem Verein plant. Zu Einzelheiten wollte sie keine Auskunft geben. Emily Gingel, Charivari.
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3: Eine Minute nach 5:30 auf der A3, wenn ihr Richtung Nürnberg unterwegs seid. Zwischen Laber und Berratshausen ein Unfall, hier staut sich's aktuell auf 3 Kilometer. Etwas Geduld braucht ihr, 25 Minuten plus. Weiter auf die A93 Weiden Richtung Regensburg, zwischen Regenstauf und Regensburg-Pfaffenstein. Hier staut sich auch auf 3 Kilometer, 20 Minuten dauert es länger. Und im weiteren Verlauf der A93 Richtung Holledau, und zwar am Dreieck Holledau, die Überleitung zur A9 nach München. Hier eine ungesicherte Unfallstelle, da liegen Fahrzeugteile auf der Fahrbahn.
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3: 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Im Stadtgebiet von Regensburg. Einmal in der Furtmeierstraße ein Blitzer gemeldet. Tempo 50 gilt hier. Dann in der Laberstraße Tempo 30 und Karl-Stieler-Straße in Regensburg Tempo 30. Ebenfalls an dem Landkreis Regensburg in Neutraubling. In der Mindrachinger Straße. Auch hier gilt Tempo 30. Wenn ihr noch was entdeckt, Staus und Blitzer jederzeit melden. Kostenlos an die 08000 08007. Das Charivari-Wetter in Regensburg. Beim Botanischen Garten sind aktuell 15 Grad, 14 in Schwandorf an der Jakobskirche und 14 sind es auch in Cham am Marktplatz. Es geht mit Sonne und Wolken weiter durch den Abend. Temperaturen gehen dann schnell zurück am Abend auf Temperaturen um den Gefrierpunkt. Morgen nachstellenweise Nebel, recht sonnig, dann tagsüber und angenehm mit bis zu maximal 17 Grad. Der Charivari-Wettertrend. Am Mittwoch insgesamt wenig Wetteränderung.
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Herbert Feldbauer hier am Montag Feierabend. Weiter geht's mit Coldplay. A Sky Full of Stars dazu. Guter Sound aus dem Hier und Heute. Teddy Swims, Mr. Know It All. So geht's durch den Feierabend.

0: 2007.
1: Hallo, das ist die Christine. Ich wollte euch nur ein Blitzer melden, und zwar bei euch in der Lilienthalstraße. Ich weiß aber jetzt nicht genau, zwischen euch und Sparkasse, glaube ich, war das in der 30er-Zone. Steht der Blitzeranhänger.
0: Jawohl, genau, Richtung Westbad raus blitzt der, gell? Aber jetzt ab 17 Uhr ist ja dann quasi wieder 50, gell? Nicht mehr 30.
1: Ah, okay.
0: Das stimmt, aber ist dann trotzdem wieder interessant. Herzlichen Dank für den Anruf, gell?
1: Ich sag gerne, gell?
0: Für dich.

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3: 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Es ist noch ein bisschen Glaskugelschauerei, aber die Signale Richtung Winterwetter, die verdichten sich.
2: Gibt's alles morgen früh bei uns. Ciao, ciao, dabei.
3: Tschüss.

Der Montag, Feierabend. Auf Shalimari gleich mit Roxette bei uns im Fading Like a Flower, die 90er. So, und jetzt dann gleich in 13 Minuten sind Rettungskräfte im Landkreis Schwandorf dann mit göttlichem Beistand im Einsatz. Am Landratsamt werden nämlich gleich Ausrüstung und da vor allen Dingen Generatoren gesegnet. Die hat der Landkreis jetzt neu angeschafft, um die Bevölkerung im Bedarfsfall schützen zu können. Und heute Abend werden die Geräte an die Rettungskräfte ausgegeben und dabei auch kirchlich gesegnet. Sauber, das passt. Damit sind wir mit dem Feierabend heute noch besser ausgerüstet in der Region. Neue Stromgeneratoren und weitere Ausstattung für Rettungskräfte im Landkreis Schwandorf. Was sonst in der Region los ist, jederzeit nachzulesen auf charivari.com. Bekommt ihr dann auch um 6:30 wieder bei uns in den Charivari Lokalnachrichten. Und das sind, wie versprochen, jetzt Roxette auf Charivari.

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15: Schönen guten Abend. Am Montag Feierabend. Mehr zum Wetter, mehr von den Straßen. Gleich wieder in einer Übersicht nach den Nachrichten bei uns.

0: Ich bin Moritz Einzel. Damit Deutschland bis 2045 klimaneutral wird, sind laut einer Studie für die Förderbank KfW Investitionen von 6 Billionen Euro nötig. Der größte Anteil entfällt auf den Verkehr. Knapp die Hälfte sind zusätzliche Ausgaben. Der Rest wäre auch ohne die Umstellung fällig. Die Studie hält den Umbau für machbar und wirtschaftlich sinnvoll. Der Klimawandel selbst berge dagegen erhebliche wirtschaftliche Risiken. SPD-Chef Klingbeil will die Parteiführung komplett neu wählen lassen. Das hat er nach dem Rücktritt von Co-Chefin und Bundesarbeitsministerin Baas verlauten lassen.
1: Wir werden um den Jahreswechsel rum, das kann der Dezember sein, das kann der Januar sein, einen Bundesparteitag durchführen, also kein Konvent, sondern ein Bundesparteitag. Und das Zweite, auch auf meinen Vorschlag hin, dort wird die gesamte Führungsriege der SPD dann zur Wahl anstehen und es wird dort eine Führung der Partei gewählt.
0: Baas hatte heute ihren Rücktritt von ihren Ämtern erklärt und dies mit der Trauer um ihre Stieftochter und mit Angriffen aus der Union begründet. Neuer Arbeitsminister wird der frühere Ministerpräsident von Rheinland-Pfalz, Schweizer. Der Nobelpreis für Wirtschaftswissenschaften geht in diesem Jahr an zwei US-Ökonomen. Die Schwedische Akademie der Wissenschaften ehrt Robert E. Hall und Michael Woodford. Sie haben Modelle entwickelt, auf deren Grundlage die Wirtschaft besser stabilisiert werden kann. Der Missbrauchsprozess von Traunstein ist mit einem Vergleich zu Ende gegangen. Die Erzdiözese München und Freising zahlt dem Betroffenen Schmerzensgeld. Wie viel, wird auf Wunsch des Opfers nicht veröffentlicht. Der frühere Ministrant hatte einem Priester sexuellen Missbrauch vorgeworfen und ihn sowie die Erzdiözese und den inzwischen verstorbenen Papst Benedikt verklagt. Griechenland will soziale Medien für Kinder und Jugendliche unter 15 Jahren verbieten. Die Regelung soll zum 1. Januar in Kraft treten, hat die Regierung in Athen angekündigt. Griechenland wäre damit eines der ersten EU-Länder mit einem solchen Verbot. Ministerpräsident Mitsotakis hat die Pläne bereits im April vorgestellt auf TikTok.

0: A3 Richtung Nürnberg zwischen Laber und Berratshausen. Ein Unfall, da staut sich aktuell auf knapp 4 Kilometer, 20 Minuten mehr einplanen. A93 Weiden-Regensburg zwischen Regenstauf und Regensburg-West. Hier sind es 3 Kilometer, 7 Minuten plus, ist nichts Wildes. Und im weiteren Verlauf der A93 am Dreieck Holledau an der Überleitung zur A9, wo es nach München geht, da eine Unfallstelle, da liegen auch Gegenstände auf der Fahrbahn, Fahrzeugteile. Es kommt hier zu Behinderung.
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0: Im Stadtgebiet von Regensburg. Einmal in der Fürthmeierstraße bei Tempo 50 ein Blitzer. Dann in der Karl-Stieler-Straße Tempo 30. In der Laberstraße Regensburg Tempo 30. Und im Landkreis Regensburg in Neutraubling. Das ist hier die Mintrachinger Straße Tempo 30. Da steht auch ein Blitzer. Wenn noch was fehlt, wenn ihr was entdeckt, Staus und Blitzer jederzeit kostenlos melden. 08000 08007. Das Charivari-Wetter und die Temperaturen gehen so langsam nach unten, jetzt nach 6. Wir haben in Regensburg am Bruckmandel 13 Grad im Moment noch. In Lohberg, Kreis Cham, sind es nur 7 und 12 in Säuerling im Landkreis Regensburg. Es bleibt trocken jetzt am Abend, über Nacht kühlt es ab. Temperaturen durchaus so um den Gefrierpunkt, teilweise leicht frostig. Morgen nach Nebel, dann tagsüber Sonne und harmlose Wolken in Regensburg, Niederbayern und der Oberpfalz bei angenehmen maximal 17 Grad. Charivari-Wettertrend am Mittwoch, insgesamt wenig Wetteränderung.

0: Fürs Abendessen am Montag nach der Arbeit habt ihr euch verdient. Wir haben es 6:05 und wir liefern die Musik für euch. Aus den 2000ern Marit Larsen mit dabei. If a song could get me you, klingt einfach wunderschön. Dazu vorher ganz neu Cat's Eye, die Erfolgs-Girlband Animal. Jetzt zum Start in die Stunde.
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0: 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Es ist genau 17:45 jetzt. Bei uns in der Region noch besser wird, startet ein Mammutprojekt. 15 Jahre lang wird das Caritas-Krankenhaus St. Josef in Regensburg saniert. Jetzt war Spatenstich heute. Klinikleiterin Silvia Pemmerl, warum dauert das denn so lange?
1: Weil wir in der Tat Schritt für Schritt die fast 75% unserer Infrastruktur erneuern. Und das wollen wir im laufenden Betrieb machen. Wir wollen weiterhin für unsere Patientinnen und Patienten vor Ort da sein. Und deswegen müssen wir das behutsam machen und können nicht alles aufs Mal abreißen und aufs Mal neu bauen.
0: Also Sie operieren da quasi am offenen Herzen. Die Umbauarbeiten sind während des laufenden Betriebs. Was bedeutet das dann eigentlich für Patienten und Besucher?
1: Parkplätze werden enger und es wird auch an der einen oder anderen Stelle lauter. Das lässt sich leider nicht verhindern, wenn man baut. Wir stoßen da aber insgesamt auf großes Verständnis und hoffen, dass das auch so beibehalten wird für die nächsten Jahre.
0: Ja, ohne Baulärm geht's halt nicht. Generalsanierung vom Caritas Krankenhaus St. Josef in Regensburg. 15 Jahre lang wird ab jetzt umgebaut, umfassend modernisiert bei laufendem Betrieb. Heute war Spatenstich, dazu war auch Markus Söder da. Die Sanierung kostet übrigens rund 400 Millionen Euro. 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

0: Die ganz neue von Tiffany Adis, Find Me, auf Charivari um 6:58 gleich nach halb. Madonna dabei, La Isla Bonita, die 80er, Echo Smith mit Cool Kids, außerdem alles nach 6:30.
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1: Jetzt haben wir es ganz genau 18.30 Uhr, halb sieben. Schönen Feierabend.
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3: Guten Abend. Auf der Suche nach der vermissten Kerstin Lee Langley aus Regensburg hat die Polizei heute eine zweite Ausgrabung vorgenommen. Diesmal neben dem Waldfriedhof von Sulzbach-Rosenberg. Letzte Woche war schon im Landkreis Neumarkt nach den sterblichen Überresten der Vermissten gegraben worden. Dabei wurden tatsächlich Knochen gefunden. Sie sind heute bei der Gerichtsmedizin abgegeben worden. Kerstin Lee Langley war vor etwa 20 Jahren spurlos verschwunden. Ein Hinweis hatte die Polizei jetzt zu den beiden Grabungsorten geführt. Schamlos ausgenutzt hat ein junger Mann das Vertrauen einer 47-Jährigen aus Fensterbach im Landkreis Schwandorf. Sie hatte den 20 Jahre alten Wohnsitzlosen bei sich aufgenommen. Als Gegenleistung hat der ihr auf dem Smartphone das Online-Banking eingerichtet. Offenbar mit einem Hintergedanken. Denn der Mitbewohner hat sich selbst fast 2000 Euro überwiesen und ist dann verschwunden. Die Polizei kennt ihn schon unter anderem wegen Diebstahl und Drogenmissbrauch. Übertreibt es die Regensburger Polizei bei den Heimspielen des SSV Jahn mit ihrer Präsenz? Das fragen sich Fans in einem offenen Brief, der heute an die Medien ging.
4: Von einem überdimensionierten Polizeiaufgebot beim Heimspiel gegen Havelse ist die Rede und davon, dass Fans dadurch pauschal verdächtigt werden. Die Fanhilfe Regensburg fordert daher eine Strategie, die besser der Realität entspricht. Gegen diese Vorwürfe wehrt sich die Polizei. Sie betont, dass sie ihre Einsätze mit dem städtischen Ordnungsamt und dem Verein plant. Zu Einzelheiten wollte sie keine Auskunft geben. Emily Gingel, Charivari.
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1: Es ist schon deutlich ruhiger geworden auf den Straßen, jetzt auf dem Weg in den Feierabend um 2 Minuten nach 6:30. Auf der A3 Richtung Nürnberg zwischen Laber und Berandshausen braucht ihr gerade etwas länger, 3 Kilometer Stau, 8 Minuten plus, ist aber nichts Wildes. Die A93 Weiden Richtung Regensburg zwischen Regenstauf und Pfaffenstein, 2 Kilometer Stau, 6 Minuten dauert es länger. Und im weiteren Verlauf der A93 am Dreieck Holledau an der Überleitung zur A9, wo es nach München weggeht. Hier eine Unfallstelle, da liegen auch Fahrzeugteile auf der Fahrbahn.
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1: In Regensburg im Stadtgebiet Karl-Stieler-Straße. Der Blitz

0: sind es aktuell noch 12 Grad, 11 in Starnberg am Seekreis Schwandorf und im Breitenbrunn, Kreis Neumarkt. Hier sind es 10 Grad. Die Temperaturen fallen heute noch über Nacht dann auf so Temperaturen um den Gefrierpunkt, teilweise frostig. Morgen nach stellenweise Nebel, auch wieder Sonne tagsüber und dann auch wieder recht angenehm mit bis zu maximal 17 Grad. Gegen Nachmittag kann es vereinzelt auch mal tröpfeln. Der Charivari-Wettertrend. Am Mittwoch recht wenig Wetteränderung.
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0: Wie versprochen, kommt neue Musik zum Feierabend, gleich in 10 Minuten. Und zwar die neue Single von Purple Disco Machine. Der Dresdner Erfolgs-DJ zusammen mit einer britischen Sängerin, in dem Fall, die heißt Meek. Test My Luck heißt der Song. Mein Hit-Tipp heute Abend kommt gleich nach Holly Humberstone. To Love Somebody, das ist auch aktueller Sound aus diesem Jahr. Und davor Kult 90er Ace of Base, The Sign. Herbert Feldbauer hier.

0: Sherry Wadi, durch den Montagabend jetzt mit neuer Musik von Purple Disco Machine. Wenn der Name in Zusammenhang mit einem neuen Song auftaucht, dann kann man davon ausgehen, dass er auch richtig gut klingt.
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0: Test My Luck. Mit dem Song liefert Purple Disco Machine eine Kostprobe seines neuen Albums. Darin arbeitet der Tino von Purple Disco Machine mit einer britischen Sängerin zusammen, die nennt sich Meek. Tino, wie ist es dazu gekommen?
3: Test My Luck ist einer der ersten Songs, den ich mit Jensen letztes Jahr für das neue Album geschrieben habe. Und wir haben relativ lange überlegt, wer der perfekte Sänger dafür sein könnte. Und ich war irgendwie begeistert von ihrer Stimme, von ihrer ganzen Attitude, von ihrer Art. Und wir haben sie angeschrieben und sie hatte sofort Bock. Und ich muss sagen, sie passt perfekt auf den Song. Und ich freue mich jetzt riesig, dass sie auf der ersten Single von meinem neuen Album drauf ist.
0: Und der Song Test My Luck war definitiv kein Schnellschuss. Tino, hat eine Zeit gedauert, bis der fertig war.
3: Da ich beim neuen Album etwas anders probieren wollte, wirklich noch mehr mit Musikern gearbeitet habe. Das heißt, Jensen und ich haben zusammen ein grobes Konstrukt geschrieben. Dann haben wir in Berlin Drums mit Derek McKenzie aufgenommen. Dann haben wir hier in Dresden in meinem Studio mit Matt Johnson die ganzen Keys und Instrumente aufgenommen. David B. hat Gitarren und Bass dazu beigesteuert und ich habe am Schluss in mehreren Studio-Sessions dann versucht, das alles zusammenzuschieben.
0: Und es hat funktioniert. Könnt ihr euch jetzt selbst davon überzeugen? In Test My Luck zeigt Purple Disco Machine einmal mehr sein Gespür für gute Laune-Pop-Sound wieder mit 80er-Disco-Rock-Einschlag. Das neue Album kommt übrigens im Frühjahr, inspiriert von Musiklegenden wie Pink Floyd oder auch Kraftwerk, vereint das Album nostalgische Klangwelten mit modernem Dance-Pop. Wir hören rein, Test My Luck.

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0: Ich bin Moritz Einzel.
1: Das ist ein schwerer Tag, Bärbel Baas und ich haben in der letzten Woche mehrere Male miteinander geredet und sie hat mich am Samstag dann endgültig darüber informiert, dass sie mit dem heutigen Tag als SPD-Vorsitzende und als Bundesarbeitsministerin zurücktreten wird.
0: Soweit SPD-Co-Chef Klingbeil. Es ist das große Thema heute im politischen Berlin, der Rücktritt von Bärbel Baas. Begründet hat sie das mit der Trauer um ihre Stieftochter, aber auch mit Angriffen aus der Union. Bundeskanzler Merz wies das zurück. Er habe von seiner Partei auch christliche Rücksichtnahme auf Baas eingefordert und er könne nicht feststellen, dass die CDU in irgendeiner Weise dagegen verstoßen habe. Nachfolger von Baas als Bundesarbeitsminister wird Alexander Schweitzer, der frühere Ministerpräsident von Rheinland-Pfalz. Auf ihn kommen große Aufgaben zu, unter anderem die schon lange kontrovers diskutierte Rentenreform. Was die SPD-Spitze angeht, so kündigte Parteichef Klingbeil eine Neuwahl der Führung an, und zwar bei einem Parteitag im Dezember oder Januar. Das Bundesverfassungsgericht verhandelt seit heute über die umstrittene Erbschaftssteuer. Bayern will klären lassen, ob bestimmte Vorschriften verfassungswidrig sind. Der Bericht von Janina Singer.
2: Die Staatsregierung hält die Freibeträge für zu niedrig und meint außerdem, dass darüber die Länder und nicht der Bund entscheiden sollten. Morgen geht's dann um Steuervorteile für Firmenerben. Die Wirtschaft in Bayern will, dass an den Privilegien nicht gerüttelt wird. Das Geld müsse für Investitionen im Unternehmen bleiben, sagen die Vereinigung der Bayerischen Wirtschaft und auch die Handwerkskammer.
0: Autoersatzteile sind innerhalb von 10 Jahren im Schnitt um mehr als 80% teurer geworden, deutlich stärker als die allgemeine Inflation. Laut Versicherungswirtschaft steigen dadurch auch die Reparaturkosten. Besonders betroffen sind Türen, Kotflügel und Außenspiegel. Alexander Zverev wird erstmals die Nummer 1 der Tennis-Weltrangliste. Nach der Niederlage von Carlos Alcaraz beim Masters in Shanghai steht fest, dass der 29-Jährige spätestens zum Saisonende die Spitze übernimmt. Zverev hat in diesem Jahr bereits die French Open und die US Open gewonnen.
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4: Hier die wichtigsten Meldungen von den Straßen bei uns in der Region. Fahrt auf der A3 Nürnberg in Richtung Passau besonders vorsichtig. Zwischen den Anschlussstellen Wörth an der Donau Ost und Kirchroth kommt es zu Behinderungen wegen eines defekten Fahrzeugs.
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6: Schon mal gut, wenn der Scheibenkratzer fürs Auto parat liegt für morgen früh. Über Nacht nochmal frisch. Temperaturen um den Gefrierpunkt in Regensburg, Niederbayern und der Oberpfalz. Morgen nach Nebel, Sonne tagsüber und recht angenehm dann bei bis zu maximal 17 Grad. Der Charivari-Wettertrend passt, recht wenig Wetteränderung am Mittwoch.

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2: Nach 7 am Montag Feierabend und jetzt, wo die Sonne weg ist, gehen dann auch die Temperaturen wieder recht schnell nach unten. Machen wir es uns kuschelig daheim auf der Couch oder im Auto unterwegs. Schön die Heizung an und gute Musik kommt aus dem Radio. Kelly Clarkson gleich. Because of You, das sind die 2000er. Retro-Sound bei uns und vorher Aktuelles von Hurts & Purple Disco Machine mit Wonderful Life.
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0: Viertel nach sieben am Montag der Feierabend.
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0: Seit knapp zwei Stunden sind die Rettungskräfte im Landkreis Schwandorf jetzt mit göttlichem Beistand im Einsatz am Landratsamt. Haben wir heute Ausrüstung und da vor allen Dingen Generatoren gesegnet. Die hat nämlich der Landkreis extra neu angeschafft, um im Bedarfsfall die Bevölkerung zu schützen. Heute Abend wurden die Geräte an die Rettungskräfte übergeben, dabei feierlich auch kirchlich gesegnet. Das passt sauber, dann sind wir mit dem Feierabend heute noch besser ausgerüstet in der Region. Neue Stromgeneratoren und weitere Ausstattung für Rettungskräfte im Landkreis Schwandorf. Wir von hier, mehr aus der Region, gleich wieder um halb acht.

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10: Schönen guten Abend. Bei strahlendem Sonnenschein war heute Mittag in Regensburg Start für eines der größten Krankenhausprojekte im ganzen Freistaat. Die Generalsanierung vom Caritas-Krankenhaus St. Josef

0: Besonders beachtlich, während der gesamten Sanierung läuft der Klinikbetrieb im Josefs Krankenhaus weiter. Gedrückte Stimmung am Landratsamt Neumarkt. Es hat heute wieder aufgesperrt. Am Freitag war die Behörde geschlossen und hat intern um eine Kollegin und einen Kollegen getrauert. Sie waren bei einer Waffenkontrolle in Berngau erschossen worden. Das ganze Wochenende über hatten Menschen Blumen vorm Landratsamt niedergelegt und Kerzen entzündet. Am Samstag konnte man sich in Kondolenzbücher eintragen. Die wurden inzwischen an die Angehörigen der Toten übergeben. Bis wieder Normalität im Landratsamt Neumarkt einkehrt, wird es noch lange dauern. Steht der Vermisstenfall Kerstin Lee Längli nach fast 20 Jahren kurz vor der Aufklärung? Es scheint so. Letzte Woche hatte die Polizei bei Cadenzhofen im Landkreis Neumarkt gezielt nach den sterblichen Überresten der Regensburgerin gegraben und war fündig geworden. Es wurden Knochen freigelegt. Heute sind die an die Rechtsmedizin überstellt worden, sagte eine Sprecherin vom Polizeipräsidium Oberpfalz. Noch diese Woche könnte das Ergebnis vorliegen. Heute ist aber auch noch andernorts nach der Vermissten gesucht worden, nämlich neben dem Waldfriedhof von Sulzbach-Rosenberg. Ob auch dort etwas gefunden wurde, ist noch nicht bekannt. Einen großen Schutzengel haben heute früh zwei Autofahrer im Landkreis Schwandorf gehabt. Ihre beiden Autos waren an einer Kreuzung in der Nähe von Neuenburg vom Wald zusammengestoßen. Die Polizei sagt, dass ein Fahrer dem anderen die Vorfahrt genommen hat. Der Crash war so heftig, dass ein Wagen von der Straße ins Feld geschleudert wurde. Trotzdem ist dem Fahrer nichts passiert. Auch der Mann im anderen Auto blieb unverletzt. Beide Fahrzeuge sind aber nur noch Schrott. Der Schaden wird auf 40.000 Euro geschätzt.
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3: Hier die wichtigsten Meldungen von den Straßen bei uns in der Region. Wenn ihr gerade auf der A3 Nürnberg in Richtung Passau unterwegs seid, fahrt zwischen den Anschlussstellen Wörth an der Donauost und Kirchroth besonders vorsichtig. Hier kommt es zu Verzögerungen wegen eines defekten Fahrzeugs.
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5: Schon mal gut, wenn der Scheibenkratzer fürs Auto parat liegt für morgen früh. Über Nacht nochmal frisch. Temperaturen um den Gefrierpunkt in Regensburg, Niederbayern und der Oberpfalz. Morgen nach Nebel, Sonne tagsüber und recht angenehm dann bei bis zu maximal 17 Grad. Der Charivari-Wettertrend passt. Recht wenig Wetteränderung am Mittwoch.

halb acht durch. Weiter geht's mit guter Musik. Michael Jackson kommt mit Black or White, die 90er, und Taylor Swift, I Knew It, I Knew You, aus dem Toy Story 5 Film. Entspannten Montagabend. Ich bin Herbert Feldbauer.

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0: Charivari, kurz vor 8. Der Markus war heute mal wieder in Regensburg. Kommt immer gerne her, gell?
1: Immer wieder gern, weil es neben Nürnberg die einzige Stadt ist, wo es echt gute Bratwürste gibt.
0: Und Sie werden ja dann auch gleich mehrere Würstel essen wahrscheinlich. Tun damit ja auch was für die Region, ne?
1: Ja, in jedem Fall. Also nicht nur, dass es Aufträge sind für die regionale Wirtschaft, ist auch für die regionale Infrastruktur sehr wichtig.
0: Verstehe. Wissen Sie schon, wie viel Bratwürstel Sie dann essen werden?
1: Wie viel es jeweils gibt, das entscheidet dann die jeweilige Planung, aber natürlich unterstützt der Freistaat Bayern das weiter.
0: Okay, das war jetzt ein Kass. Also das mit den Bratwürstel stimmt natürlich. Er isst die sehr gern in Regensburg. Hat er heute auch nochmal betont mit der regionalen Wirtschaft und der Infrastruktur und den Planungen vom Freistaat Bayern. Hat er allerdings die Generalsanierung vom Caritas Krankenhaus St. Josef gemeint. Heute war da Spatenstich für das Mammutprojekt. Mehr Infos dazu auch nachzudenken.

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0: Ich bin Moritz Einzel. Kanzler Merz will, dass die CDU wieder besser dasteht. Und da setzt er unter anderem auf mehr Entlastung. Die Senkung der Stromsteuer für alle soll kommen, wie im Koalitionsvertrag vereinbart, hat Merz gesagt. Doch sein Bundesfinanzminister Klingbeil von der SPD hat ihn jetzt eingebremst. Er hat Zweifel, dass genug Geld dafür da ist.
1: Ich habe auch gar nichts gegen diese politische Forderung, nur sie muss auch finanziert werden können. Und ich sage Ihnen sehr klar, wir freuen uns, dass das Wachstum zurück ist, aber die Annahme, dass sich daraus dauerhaft eine Stromsteuersenkung finanzieren ließe, die kann ich heute nicht bestätigen.
0: Die Stromsteuer wurde bisher nur für bestimmte Wirtschaftsbereiche gesenkt. Die SPD soll ihre Parteispitze neu wählen. Das kündigte Finanzminister Klingbeil in seiner Funktion als Parteichef an, nach dem Rücktritt der Co-Vorsitzenden und Bundesarbeitsministerin Baas. Rund um den Jahreswechsel soll es einen SPD-Parteitag geben. Neuer Arbeitsminister wird der ehemalige rheinland-pfälzische Ministerpräsident Schweizer. Baas hatte ihren Rücktritt heute mit der Trauer um ihre Stieftochter und mit persönlichen Angriffen auch aus der Union begründet. Das Porto für den Briefversand ist in den letzten Jahren mehrfach erhöht worden, doch die Menschen schicken immer weniger Briefe, weil alles digitaler wird. Und auch die Post klagt über steigende Kosten für Personal, Material und Energie. Die Folge, das Porto dürfte zum Start des kommenden Jahres einen kräftigen Preisaufschlag erfahren. Laut Bundesnetzagentur sind gut 20% mehr möglich. Damit könnte dann zum Beispiel ein Standardbrief mehr als 1 Euro kosten. Rettungskräfte in Italien haben einen Höhlenforscher gerettet. Der 31-Jährige war mehr als 27 Stunden lang in einer Höhle auf Sardinien in 10 Metern Tiefe eingeschlossen. Ein Hangrutsch hatte am Sonntagnachmittag den Eingang zu der Höhle verschüttet. Der Höhlenforscher wurde nach seiner Rettung in ein Krankenhaus geflogen. Der Rechtsstreit um eine unerlaubte Wahlwerbung der AfD mit dem Sänger Heino ist mit einem Vergleich zu Ende gegangen. Die AfD Uckermark muss dem 87-Jährigen einen 4-stelligen Betrag zahlen. Außerdem gab es eine persönliche Entschuldigung. Ein AfD-Politiker aus der Uckermark hatte in sozialen Medien behauptet, Heino würde ihn wählen, wenn er könnte. Dagegen klagte der Volksmusiker.
2: 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Hier die wichtigsten Meldungen von den Straßen bei uns in der Region. Fahrt auf der A3 Nürnberg in Richtung Passau besonders vorsichtig. Zwischen den Anschlussstellen Wörth an der Donau Ost und Kirchroth kommt es zu Verzögerungen wegen eines defekten Fahrzeugs.
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4: Schon mal gut, wenn der Scheibenkratzer fürs Auto parat liegt für morgen früh. Über Nacht nochmal frisch. Temperaturen um den Gefrierpunkt in Regensburg, Niederbayern und der Oberpfalz. Morgen nach Nebel, Sonne tagsüber und recht angenehm dann bei bis zu maximal 17 Grad. Der Charivari-Wettertrend passt, recht wenig Wetteränderung am Mittwoch.
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0: Charivari, machen wir sonst schön wacherl warm am Abend. Heizung an in Regensburg, Niederbayern und der Oberpfalz. Die Nacht nochmal mit Temperaturen um den Gefrierpunkt. Leicht frostig zum Teil. Kein Sonne aus der Charivari-Beta-Redaktion bei uns.
1: Grüß dich.
0: Tagsüber war es ja heute schön sonnig. Geht die Woche so schön weiter?
1: Jein. Der Dienstag beginnt nach teils frostiger Nacht sonnig. Am längsten sonnig bleibt es im Osten. Sonst ziehen kompakte Wolken heran und die bringen dann am Nachmittag und gegen Abend ein bisschen Regen. Am Mittwoch haben wir im Süden noch viele Wolken mit Regen. Später lockern die Wolken auf und am Nachmittag setzt sich allgemein die Sonne durch. Am Donnerstag und Freitag ist es abseits teilweise sehr zäher Nebelfelder sonnig. Die Temperaturen starten noch am Dienstag bei 10 bis 16 Grad und liegen dann ab und nach Wochenmitte bei 12 bis 18 Grad mit Sonnenschein. Im Nebel bleibt es deutlich kälter.
0: Jetzt hat man am großen Aber schon Schnee am Wochenende. Wie schaut es bei uns im Rest der Region aus und was ist mit Winterreifen?
1: In dieser Woche wird noch nichts passieren. Nichtsdestotrotz würde ich jetzt langsam an den Reifenwechsel denken, allein schon von der Jahreszeit her.
0: Dankeschön, Kai. Also Termin ausmachen lohnt sich auf jeden Fall für einen Reifenwechsel. Ansonsten geht es erstmal mit Herbstwetter bei uns und Sonne und Wolken weiter.
2: Schau.

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2: Schönen guten Abend. Bei strahlendem Sonnenschein war heute Mittag in Regensburg Start für eines der größten Krankenhausprojekte im ganzen Freistaat. Die Generalsanierung vom Caritas-Krankenhaus St. Josef, im Volksmund nur Josefs Krankenhaus. Sie wird 15 Jahre dauern und 400 Millionen Euro verschlingen. Dabei zahlt Bayern kräftig mit, hat Ministerpräsident Markus Söder heute versprochen. Er hat mit Bischof Rudolf Voderholzer und der Krankenhauschefetage den ersten Spatenstich für das Mammutprojekt vorgenommen. Besonders beachtlich, während der gesamten Sanierung läuft der Klinikbetrieb im Josefskrankenhaus weiter. Gedrückte Stimmung am Landratsamt Neumarkt. Es hat heute wieder aufgesperrt. Am Freitag war die Behörde geschlossen und hat intern um eine Kollegin

0: Stabilität im Landratsamt Neumarkt einkehrt, wird es noch lange dauern. Steht der Vermisstenfall Kerstin Lee Längli nach fast 20 Jahren kurz vor der Aufklärung? Es scheint so. Letzte Woche hatte die Polizei bei Kadenzhofen im Landkreis Neumarkt gezielt nach den sterblichen Überresten der Regensburgerin gegraben und war fündig geworden. Es wurden Knochen freigelegt. Heute sind die an die Rechtsmedizin überstellt worden, sagte eine Sprecherin vom Polizeipräsidium Oberpfalz. Noch diese Woche könnte das Ergebnis vorliegen. Heute ist aber auch noch andernorts nach der Vermissten gesucht worden, nämlich neben dem Waldfriedhof von Sulzbach-Rosenberg. Ob auch dort etwas gefunden wurde, ist noch nicht bekannt. Einen großen Schutzengel haben heute früh zwei Autofahrer im Landkreis Schwandorf gehabt. Ihre beiden Autos waren an einer Kreuzung in der Nähe von Neuenburg vom Wald zusammengestoßen. Die Polizei sagt, dass ein Fahrer dem anderen die Vorfahrt genommen hat. Der Crash war so heftig, dass ein Wagen von der Straße ins Feld geschleudert wurde. Trotzdem ist dem Fahrer nichts passiert. Auch der Mann im anderen Auto blieb unverletzt. Beide Fahrzeuge sind aber nur noch Schrott. Der Schaden wird auf 40.000 Euro geschätzt.
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3: Für euch aktuell normaler Verkehr auf den Straßen in der Region. Gute Fahrt. 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
4: Schon mal gut, wenn der Scheibenkratzer fürs Auto parat liegt für morgen früh. Über Nacht nochmal frisch. Temperaturen um den Gefrierpunkt in Regensburg, Niederbayern und der Oberpfalz. Morgen nach Nebel, Sonne tagsüber und recht angenehm dann bei bis zu maximal 17 Grad. Der Charivari-Wettertrend passt, recht wenig Wetteränderung am Mittwoch.

0: Charivari, durch den Montagabend jetzt mit neuer Musik von Purple Disco Machine. Wenn der Name in Zusammenhang mit einem neuen Song auftaucht, dann kann man davon ausgehen, dass er auch richtig gut klingt.
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0: Test My Luck. Mit dem Song liefert Purple Disco Machine eine Kostprobe seines neuen Albums. Darin arbeitet der Tino von Purple Disco Machine mit einer britischen Sängerin zusammen, die nennt sich Meek. Tino, wie ist es dazu gekommen?
3: Test My Luck ist einer der ersten Songs, den ich mit Jensen letztes Jahr für das neue Album geschrieben habe. Und wir haben relativ lange überlegt, wer der perfekte Sänger dafür sein könnte. Und ich war irgendwie begeistert von ihrer Stimme, von ihrer ganzen Attitude, von ihrer Art. Und wir haben sie angeschrieben und sie hatte sofort Bock. Und ich muss sagen, sie passt perfekt auf den Song. Und ich freue mich jetzt riesig, dass sie auf der ersten Single von meinem neuen Album drauf ist.
0: Und der Song Test My Luck war definitiv kein Schnellschuss. Tino, hat eine Zeit gedauert, bis der fertig war.
3: Da ich beim neuen Album etwas anders probieren wollte, wirklich noch mehr mit Musikern gearbeitet habe. Das heißt, Jensen und ich haben zusammen ein grobes Konstrukt geschrieben. Dann haben wir in Berlin Drums mit Derek McKenzie aufgenommen. Dann haben wir hier in Dresden in meinem Studio mit Matt Johnson die ganzen Keys und Instrumente aufgenommen. David B. hat Gitarren und Bass dazu beigesteuert und ich habe am Schluss in mehreren Studio-Sessions dann versucht, das alles zusammenzuschieben.
0: Und es hat funktioniert. Könnt ihr euch jetzt selbst davon überzeugen? In Test My Luck zeigt Purple Disco Machine einmal mehr sein Gespür für gute Laune Pop-Sound wieder mit 80er Disco-Rock-Einschlag. Das neue Album kommt übrigens im Frühjahr, inspiriert von Musiklegenden wie Pink Floyd oder auch Kraftwerk, vereint das Album nostalgische Klangwelten mit modernem Dance-Pop. Wir hören rein, Test My Luck, mein Hit-Tipp auf Charivari.

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0: Ich bin Moritz Einzel. Die Trauer um ihre verstorbene Stieftochter, aber auch persönliche Angriffe auch seitens der Union, das ist heute die Begründung gewesen von Bärbel Baas, warum sie ihre Ämter als SPD-Chefin und als Bundesarbeitsministerin niederlegt. Ihr Co-Chef Klingbeil sprang Baas zur Seite.
1: Bärbel Baas hat deutlich gemacht, dass jetzt Grenzen erreicht sind. Eine Politikerin, die in Zeiten des persönlichen Leids und der persönlichen Trauer politischen Angriffen ausgesetzt ist. Das ist unanständig. Ich will es für mich in aller Klarheit sagen, das ist unanständig und niemand in unserem Land sollte das ertragen müssen.
0: Die CDU wies die Vorwürfe zurück. Kanzler Merz sagte, es habe lediglich auf sachlicher Ebene Meinungsverschiedenheiten gegeben, nicht aber auf persönlicher. Die CDU setzt nach den schweren Landtagswahlniederlagen auf mehr Entlastungen, Gerechtigkeit und Sicherheit. Kanzler Merz hat gesagt, dass unter anderem bald wie vorgesehen die Stromsteuer für alle gesenkt werden soll. SPD-Finanzminister Klingbeil hat aber Zweifel daran, dass das finanziert werden kann. Autoersatzteile sind innerhalb von 10 Jahren im Schnitt um mehr als 80% teurer geworden, deutlich stärker als die allgemeine Inflation. Laut Versicherungswirtschaft steigen dadurch auch die Reparaturkosten. Besonders betroffen sind Türen, Kotflügel und Außenspiegel. Im Sommer des vergangenen Jahres ist ein 36-jähriger Autofahrer auf der B17 in Augsburg mehrere Kilometer vor einem Notarztwagen hergefahren, statt ihn überholen zu lassen. Der Arzt kam deshalb verspätet beim Patienten an. Das Amtsgericht Augsburg hat den Autofahrer jetzt zu einer Geldstrafe von 13.500 Euro verurteilt, wegen Nötigung und eines verbotenen Kraftfahrzeugrennens. Außerdem darf der Mann erst frühestens nach 2 Jahren wieder seinen Führerschein neu beantragen. Alexander Zverev auf dem Tennisthron, wie einst Boris Becker. Das ist bald Realität, denn Zverev erklimmt spätestens zum Saisonende die Spitze der Weltrangliste. Beim Turnier in Shanghai sind Carlos Alcaraz und Ben Shelton früh raus und damit steht das jetzt fest. Zverev hat in diesem Jahr die French Open und die US Open gewonnen.
2: 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Und aktuell in der Region hätte man normalen Verkehr auf den Straßen, egal wo es hingeht. Wir wünschen gute Fahrt.
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4: Schon mal gut, wenn der Scheibenkratzer fürs Auto parat liegt für morgen früh. Über Nacht nochmal frisch. Temperaturen um den Gefrierpunkt in Regensburg, Niederbayern und der Oberpfalz. Morgen nach Nebel, Sonne tagsüber und recht angenehm dann bei bis zu maximal 17 Grad. Der Charivari-Wettertrend passt, recht wenig Wetteränderung am Mittwoch.

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2: Schönen guten Abend. Bei strahlendem Sonnenschein war heute Mittag in Regensburg Start für eines der größten Krankenhausprojekte im ganzen Freistaat. Die Generalsanierung vom Caritas-Krankenhaus St. Josef, im Volksmund nur Josefs Krankenhaus. Sie wird 15 Jahre dauern und 400 Millionen Euro verschlingen. Dabei zahlt Bayern kräftig mit, hat Ministerpräsident Markus Söder heute versprochen. Er hat mit Bischof Rudolf Voderholzer und der Krankenhauschefetage den ersten Spatenstich für das Mammutprojekt vorgenommen. Besonders beachtlich, während der gesamten Sanierung läuft der Klinikbetrieb im Josefs Krankenhaus weiter. Gedrückte Stimmung am Landratsamt Neumarkt. Es hat heute wieder aufgesperrt. Am Freitag war die Behörde geschlossen und hat intern um eine Kollegin und einen Kollegen getrauert. Sie waren bei einer Waffenkontrolle in Berngau erschossen worden. Das ganze Wochenende über hatten Menschen Blumen vorm Landratsamt niedergelegt und Kerzen entzündet. Am Samstag konnte man sich in Kondolenzbücher eintragen. Die wurden inzwischen an die Angehörigen der Toten übergeben. Bis wieder Normalität im Landratsamt Neumarkt einkehrt, wird es noch lange dauern. Steht der Vermisstenfall Kerstin Lee Längli nach fast 20 Jahren kurz vor der Aufklärung? Es scheint so. Letzte Woche hatte die Polizei bei Kadenzhofen im Landkreis Neumarkt gezielt nach den sterblichen Überresten der Regensburgerin gegraben und war fündig geworden. Es wurden Knochen freigelegt. Heute sind die an die Rechtsmedizin überstellt worden, sagte eine Sprecherin vom Polizeipräsidium Oberpfalz. Noch diese Woche könnte das Ergebnis vorliegen. Heute ist aber auch noch andernorts nach der Vermissten gesucht worden, nämlich neben dem Waldfriedhof von Sulzbach-Rosenberg. Ob auch dort etwas gefunden wurde, ist noch nicht bekannt. Einen großen Schutzengel haben heute früh zwei Autofahrer im Landkreis Schwandorf gehabt. Ihre beiden Autos waren an einer Kreuzung in der Nähe von Neuenburg vom Wald zusammengestoßen. Die Polizei sagt, dass ein Fahrer dem anderen die Vorfahrt genommen hat. Der Crash war so heftig, dass ein Wagen von der Straße ins Feld geschleudert wurde. Trotzdem ist dem Fahrer nichts passiert. Auch der Mann im anderen Auto blieb unverletzt. Beide Fahrzeuge sind aber nur noch Schrott. Der Schaden wird auf 40.000 Euro geschätzt.
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1: Schon mal gut, wenn der Scheibenkratzer fürs Auto parat liegt für morgen früh. Über Nacht nochmal frisch. Temperaturen um den Gefrierpunkt in Regensburg, Niederbayern und der Oberpfalz. Morgen nach Nebel, Sonne tagsüber und recht angenehm dann bei bis zu maximal 17 Grad. Der Charivari-Wettertrend passt, recht wenig Wetteränderung am Mittwoch.

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11: Ich bin Hendrik Daum. Die SPD wird ihre Parteispitze neu wählen. Das kündigte Bundesfinanzminister Klingbeil in seiner Funktion als Parteichef an, nach dem Rücktritt der Co-Vorsitzenden und Bundesarbeitsministerin Baas. Rund um den Jahreswechsel soll es einen Parteitag geben. Klingbeil kritisierte die politischen Angriffe auf Baas in Zeiten persönlicher Trauer.
12: Ja, wir brauchen Streit unter den parlamentarischen Kräften. Wir brauchen Streit unter den Parteien. Wir stehen in einem Wettbewerb. Wir brauchen eine Kultur des Streits, aber wir brauchen auch eine Kultur des Respekts. Miteinander und voreinander. Und ich will Ihnen für mich sehr klar sagen, ich habe Sorge, dass wir das verlieren in unserem Land.
11: Baas hatte ihren Rücktritt mit der Trauer um ihre Stieftochter und mit persönlichen Angriffen auch aus der Union begründet. Das Porto für den Briefversand ist in den letzten Jahren mehrfach erhöht worden. Doch die Menschen schicken immer weniger Briefe, weil alles digitaler wird. Und auch die Post klagt über steigende Kosten für Personal, Material und Energie. Die Folge, das Porto dürfte zum Start des kommenden Jahres einen kräftigen Preisaufschlag erfahren. Laut Bundesnetzagentur sind gut 20% möglich. Damit könnte dann zum Beispiel ein Standardbrief mehr als 1 Euro kosten. Der Rechtsstreit um eine unerlaubte Wahlwerbung der AfD mit dem Sänger Heino ist mit einem Vergleich zu Ende gegangen. Die AfD Uckermark muss dem 87-Jährigen einen 4-stelligen Betrag zahlen. Außerdem gab es eine persönliche Entschuldigung. Ein AfD-Politiker aus der Uckermark hatte in sozialen Medien behauptet, Heino würde ihn wählen, wenn er könnte. Dagegen klagte der Volksmusiker. Der einzige Puma in Bayern, der bleibt vorerst die Sportmarke in Herzogenaurach. Nachdem ein Jäger im Landkreis Erding letzte Woche eine mutmaßliche Raubkatze gefilmt hatte, ist die Suche nach dem Tier bislang erfolglos geblieben. Die Polizei suchte zuletzt mit einem Hubschrauber und Wärmebildkameras, auch eine Reiterstaffel war im Einsatz. Alexander Zverev wird erstmals die Nummer 1 der Tennis-Weltrangliste. Nach den Niederlagen von Carlos Alcaraz und Ben Shelton beim Masters in Shanghai steht jetzt fest, dass der 29-Jährige spätestens zum Saisonende die Spitze übernehmen wird. Der Deutsche hat in diesem Jahr bereits die French Open und auch die US Open gewonnen.
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13: Derzeit ohne Meldungen für euch. Gute Fahrt.
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15: Schon mal gut, wenn der Scheibenkratzer fürs Auto parat liegt für morgen früh. Über Nacht nochmal frisch. Temperaturen um den Gefrierpunkt in Regensburg, Niederbayern und der Oberpfalz. Morgen nach Nebel, Sonne tagsüber und recht angenehm dann bei bis zu maximal 17 Grad. Der Charivari-Wettertrend passt. Recht wenig Wetteränderung am Mittwoch.
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0: Derzeit liegen uns für euch keine Störungsmeldungen vor. Gute Fahrt. 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
2: Schon mal gut, wenn der Scheibenkratzer fürs Auto parat liegt für morgen früh. Über Nacht nochmal frisch. Temperaturen um den Gefrierpunkt in Regensburg, Niederbayern und der Oberpfalz. Morgen nach Nebel, Sonne tagsüber und recht angenehm dann bei bis zu maximal 17 Grad. Der Charivari-Wettertrend passt, recht wenig Wetteränderung am Mittwoch.

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4: Ich bin Hendrik Daum. Die Trauer um ihre verstorbene Stieftochter, aber auch persönliche Angriffe auch seitens der Union. Das ist heute die Begründung gewesen von Bärbel Baas, warum sie ihre Ämter als SPD-Chefin und als Bundesarbeitsministerin niederlegt. Co-Chef Klingbeil sprang Baas zur Seite.
5: Hinter all diesen Ämtern stehen am Ende Menschen. Und auch an uns gehen die Krisen dieser Zeiten nicht spurlos vorbei, die auch immer mehr Hass und Hetze einziehen lässt und die persönliche Diffamierung. Und es sind insbesondere Frauen und insbesondere die Frauen in herausgehobenen Führungspositionen, die sowas immer stärker erleben müssen. Und ich will Ihnen für mich sehr klar sagen, das ist nicht akzeptabel.
4: Die CDU wies die Vorwürfe zurück. Bundeskanzler Merz sagte, es habe lediglich auf sachlicher Ebene Meinungsverschiedenheiten gegeben, nicht aber auf persönlicher. Baas Nachfolger als Arbeitsminister wird der Ex-Regierungschef von Rheinland-Pfalz, Alexander Schweitzer. Die Stadtverwaltung im oberbayerischen Eichstätt ist Opfer eines Cyberangriffs geworden. Genaue Hintergründe sind noch unklar, auch ob Daten abgeflossen sind. Das Eichstätter Rathaus mit seinen Außenstellen ist bis auf Weiteres geschlossen und auch per E-Mail nicht erreichbar. Bereits vereinbarte Termine im Rathaus entfallen bis auf Weiteres. Eine Notfall-Hotline ist aber eingerichtet. Das Porto für den Briefversand ist in den letzten Jahren mehrfach erhöht worden. Doch die Menschen schicken immer weniger Briefe, weil alles digitaler wird. Und auch die Post klagt über steigende Kosten für Personal, Material und Energie. Die Folge, das Porto dürfte zum Start des kommenden Jahres einen kräftigen Preisaufschlag erfahren. Laut Bundesnetzagentur sind gut 20% möglich. Damit könnte dann zum Beispiel ein Standardbrief mehr als 1 Euro kosten. Alexander Zverev wird die Nummer 1 der Tenniswelt. Spätestens zum Saisonende wird der 29-Jährige als bester Spieler die Rangliste anführen. Das ist jetzt sicher, weil 2 Konkurrenten beim Turnier in Shanghai früh ausgeschieden sind und weil die aktuelle Nummer 1, Jannik Sinner, immer noch verletzt ist. Zverev hat dieses Jahr die French Open und die US Open gewonnen. Er ist die 2. Nummer 1 aus Deutschland nach Boris Becker 1991.
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6: Derzeit ohne Meldungen für euch. Gute Fahrt.
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8: Schon mal gut, wenn der Scheibenkratzer fürs Auto parat liegt für morgen früh. Über Nacht nochmal frisch. Temperaturen um den Gefrierpunkt in Regensburg, Niederbayern und der Oberpfalz. Morgen nach Nebel, Sonne tagsüber und recht angenehm dann bei bis zu maximal 17 Grad. Der Charivari-Wettertrend passt. Recht wenig Wetteränderung am Mittwoch.
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0: euch aktuell normaler Verkehr auf den Straßen in der Region? Gute Fahrt.
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3: Schon mal gut, wenn der Scheibenkratzer fürs Auto parat liegt für morgen früh. Über Nacht nochmal frisch. Temperaturen um den Gefrierpunkt in Regensburg, Niederbayern und der Oberpfalz. Morgen nach Nebel, Sonne tagsüber und recht angenehm dann bei bis zu maximal 17 Grad. Der Charivari-Wettertrend passt, recht wenig Wetteränderung am Mittwoch.

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1: Ich bin Hendrik Daum. Die SPD wird ihre Parteispitze neu wählen. Das kündigte Bundesfinanzminister Klingbeil in seiner Funktion als Parteichef an, nach dem Rücktritt der Co-Vorsitzenden und Bundesarbeitsministerin Baas. Rund um den Jahreswechsel soll es einen Parteitag geben. Klingbeil kritisierte die politischen Angriffe auf Baas in Zeiten persönlicher Trauer.
2: Ja, wir brauchen Streit unter den parlamentarischen Kräften. Wir brauchen Streit unter den Parteien. Wir stehen in einem Wettbewerb. Wir brauchen eine Kultur des Streits, aber wir brauchen auch eine Kultur des Respekts. Miteinander und voreinander. Und ich will Ihnen für mich sehr klar sagen, ich habe Sorge, dass wir das verlieren in unserem Land.
1: Baas hatte ihren Rücktritt mit der Trauer um ihre Stieftochter und mit persönlichen Angriffen auch aus der Union begründet. Autoersatzteile sind innerhalb von 10 Jahren im Schnitt um mehr als 80% teurer geworden, deutlich stärker als die allgemeine Inflation. Laut Versicherungswirtschaft steigen dadurch auch die Reparaturkosten. Besonders betroffen sind Türen, Kotflügel und Außenspiegel. Der sogenannte Designschutz schränkt dabei die Konkurrenz durch unabhängige Hersteller ein. Die EU will diesen Schutz jetzt für bestimmte Ersatzteile lockern. Der einzige Puma in Bayern, der bleibt vorerst die Sportmarke in Herzogenaurach. Nachdem ein Jäger im Landkreis Erding letzte Woche eine mutmaßliche Raubkatze gefilmt hatte, ist die Suche nach dem Tier bislang erfolglos geblieben. Die Polizei suchte zuletzt mit einem Hubschrauber und Wärmebildkameras, auch eine Reiterstaffel war im Einsatz. Alexander Zverev wird die Nummer 1 der Tenniswelt. Spätestens zum Saisonende wird der 29-Jährige als bester Spieler die Rangliste anführen. Das ist jetzt sicher, weil 2 Konkurrenten beim Turnier in Shanghai früh ausgeschieden sind und weil die aktuelle Nummer 1, Jannik Sinner, immer noch verletzt ist. Zverev hat dieses Jahr die French Open und die US Open gewonnen. Er ist die 2. Nummer 1 aus Deutschland nach Boris Becker 1991.
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3: Und aktuell liegen uns keine Störungsmeldungen vor. Egal wohin ihr unterwegs seid, gute Fahrt.
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4: Die Heizungen laufen jetzt über Nacht bei Temperaturen um den Gefrierpunkt in Regensburg, Niederbayern und der Oberpfalz. Tagsüber heute nach Nebel recht sonnig und auch angenehm bis zu maximal 17 Grad. Der Charivari-Wettertrend. Recht wenig Wetteränderung auch morgen am Mittwoch bei uns.
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0: Ich bin Hendrik Daum. Die Trauer um ihre verstorbene Stieftochter, aber auch persönliche Angriffe auch seitens der Union. Das ist die Begründung gewesen von Bärbel Baas, warum sie ihre Ämter als SPD-Chefin und als Bundesarbeitsministerin niederlegt. Co-Chef Klingbeil sprang Baas zur Seite.
1: Hinter all diesen Ämtern stehen am Ende Menschen. Und auch an uns gehen die Krisen dieser Zeiten nicht spurlos vorbei, die auch immer mehr Hass und Hetze einziehen lässt und die persönliche Diffamierung. Und es sind insbesondere Frauen und insbesondere die Frauen in herausgehobenen Führungspositionen, die sowas immer stärker erleben müssen. Und ich will Ihnen für mich sehr klar sagen, das ist nicht akzeptabel.
0: Die CDU wies die Vorwürfe zurück. Bundeskanzler Merz sagte, es habe lediglich auf sachlicher Ebene Meinungsverschiedenheiten gegeben, nicht aber auf persönlicher. Baas Nachfolger als Arbeitsminister wird der Ex-Regierungschef von Rheinland-Pfalz, Alexander Schweizer. In einer Höhle auf der italienischen Mittelmeerinsel Sardinien sitzt ein Höhlenforscher tief unter der Erde fest. Nach mehr als 27 Stunden konnte der 31 Jahre alte Mann jetzt von einem Bergungsteam gerettet werden. Claudia Wächter berichtet aus Italien.
2: Endlich Licht und frische Luft. Der Forscher, ein Italiener, wurde sofort von Medizinern hier gecheckt und dann in ein Krankenhaus geflogen. In 10 Metern Tiefe saß er in der Falle. Es war dunkel und kalt. Ein Hangrutsch hatte den Höhleneingang komplett verschüttet. Nur im Schneckentempo konnten sich die Retter zu dem Mann vorarbeiten, räumten Steine und Geröll per Hand beiseite. Es war eine unglaubliche Aktion, sagte ein Sprecher des Bergungsteams.
0: Autoersatzteile sind innerhalb von 10 Jahren im Schnitt um mehr als 80% teurer geworden, deutlich stärker als die allgemeine Inflation. Laut Versicherungswirtschaft steigen dadurch auch die Reparaturkosten. Besonders betroffen sind Türen, Kotflügel und Außenspiegel. Der sogenannte Designschutz schränkt dabei die Konkurrenz durch unabhängige Hersteller ein. Die EU will diesen Schutz jetzt für bestimmte Ersatzteile lockern. Die Stadtverwaltung im oberbayerischen Eichstätt ist Opfer eines Cyberangriffs geworden. Genaue Hintergründe sind noch unklar, auch ob Daten abgeflossen sind. Das Eichstätter Rathaus mit seinen Außenstellen ist bis auf Weiteres geschlossen und auch per E-Mail nicht erreichbar. Bereits vereinbarte Termine im Rathaus entfallen bis auf Weiteres. Eine Notfall-Hotline ist aber eingerichtet. Der FC Bayern wird das Champions-League-Spiel heute Abend beim norwegischen Vertreter Viking Stavanger ohne Manuel Neuer bestreiten. Laut Coach Kompany ist das eine rein medizinische Entscheidung. Neuer habe etwas am Fuß gespürt. Jonas Urbich wird also im Spiel der Ligaphase der Fußball-Königsklasse das Tor der Münchner hüten. Nachdem Neuer am Wochenende beim 2:2 gegen den FC Augsburg gepatzt und das schnellste Gegentor der Bundesliga-Geschichte kassiert hatte, war die Torwartfrage für das Spiel wieder verstärkt in den Fokus gerückt.
3: 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Für euch aktuell normaler Verkehr auf den Straßen in der Region. Gute Fahrt. 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
4: Die Heizungen laufen jetzt über Nacht bei Temperaturen um den Gefrierpunkt in Regensburg, Niederbayern und der Oberpfalz. Tagsüber heute nach Nebel recht sonnig und auch angenehm bis zu maximal 17 Grad. Der Charivari-Wettertrend. Recht wenig Wetteränderung auch morgen am Mittwoch bei uns.

0: Ich bin Hendrik Daum. Die SPD wird ihre Parteispitze neu wählen. Das kündigte Bundesfinanzminister Klingbeil in seiner Funktion als Parteichef an, nach dem Rücktritt der Co-Vorsitzenden und Bundesarbeitsministerin Baas. Rund um den Jahreswechsel soll es einen Parteitag geben. Klingbeil kritisierte die politischen Angriffe auf Baas in Zeiten persönlicher Trauer.
1: Ja, wir brauchen Streit unter den parlamentarischen Kräften. Wir brauchen Streit unter den Parteien. Wir stehen in einem Wettbewerb. Wir brauchen eine Kultur des Streits, aber wir brauchen auch eine Kultur des Respekts miteinander. Und